0: Miliz im Jemen muss das Königreich nach Drohnenangriffen auch noch eine wichtige Pipeline abschalten. Das drosselt die saudischen Exporte und könnte den Ölpreis und damit die Benzinpreise auch in Deutschland noch weiter ansteigen lassen. Nach dem AfD-Wahlsieg in Sachsen-Anhalt sind zehntausende Menschen in vielen Städten des Landes auf die Straße gegangen, um ein Zeichen gegen Ausgrenzung zu setzen. Auf Plakaten mit Sprechchören und klaren Worten forderten die Teilnehmer der Demos mehr gesellschaftlichen Zusammenhalt und eine Überprüfung der AfD.
1: Kein Schritt zurück gegen die AfD und rechte Hetze, hieß es etwa in Düsseldorf. Unter dem Motto Freiheit muss verteidigt werden, wurde in Hamburg zum Handeln aufgerufen. Kondome werden besser geprüft als rechte Verdachtsfälle, stand auf den Plakaten in Schwerin zu lesen. Berlin, Leipzig, Mainz, München, überall reihten sich Tausende in die Protestzüge ein. Von Familien beim Samstagsausflug über die Omas gegen rechts bis hin zu Gewerkschaftsmitgliedern. Hintergrund der Proteste ist der Wahlsieg der AfD am letzten Wochenende. Die Partei hatte die absolute Mehrheit in Sachsen-Anhalt nur knapp verfehlt. Tanja Wagner, Nachrichtenredaktion.
0: Deutschlandweit öffnen heute wieder historische Gebäude für einen Besuch und das in der Regel kostenlos. Am Tag des offenen Denkmals sollen auch Menschen für eine Besichtigung angelockt werden, die sonst eher andere Ausflüge machen.
2: Welches Denkmal bietet sich bei mir um die Ecke für einen Besuch an? Das kann jeder online unter tagdesoffenendenkmals.de nachschauen. Es gibt auch eine App. Deutschlandweit machen 6500 Denkmäler mit. Manche sind sonst nicht für die Öffentlichkeit zugänglich. Finn Wiens, Nachrichtenredaktion.
0: Zum Fußball. In der Bundesliga haben sich Köln und Werder Bremen mit einem 1:1 Unentschieden getrennt. Davor hatte sich Freiburg nach einem 5:0 gegen Mönchengladbach an die Tabellenspitze gesetzt. Außerdem spielten Dortmund Paderborn 3:0, Hoffenheim Stuttgart 2:1, Augsburg Leverkusen 2:2 und Mainz Eintracht Frankfurt 1:3.
3: Ostseewelle hier. Wir begleiten euch gern durch die Nacht und werfen einen kurzen Blick aufs Wetter. Aktuell viele Wolken, aber nicht viel Regen. Tiefstwerte zwischen 15 und 13 Grad. Tagsüber bleibt es heute am Sonntag dann auch oft wolkig, dann auch mit ein bisschen mehr Regen. Vereinzelt kann es auch mal ein Gewitter geben bei maximal 20 Grad. Zum Abend hin wird es dann wieder freundlicher und im Zwei-Tage-Trend geht es dann auch freundlich weiter. Montagmorgen noch Nebel, später aber freundlich und trocken bei maximal 19 Grad. Und auch am Dienstag oft freundlich, zum Abend hin wieder etwas mehr Regen bei 23 Grad in der Spitze.
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1: Wir starten in den Sonntag. Ihr hört Ostseewelle, es ist der 13. September. Ich bin Elisabeth Reinhold und habe für euch in die Sterne geguckt.
0: Widder.
1: Heute braucht ihr keinen Wettbewerb. Der Sonntag gehört langsam Stunden, gutem Essen und Menschen, bei denen ihr nichts beweisen müsst.
0: Stier.
1: Ein Traum oder Gedanke vom Morgen beschäftigt euch. Schiebt ihn auf, eure Intuition könnte euch gerade etwas Wichtiges sagen.
0: Zwillinge.
1: Ihr habt Lust, die kommende Woche zu planen. Macht das aber mit keinem Stundenplan.
0: Krebs.
1: Heute könnte Liebe durch den Magen gehen. Gemeinsam frühstücken, backen oder kochen sorgt für besonders schöne Momente.
0: Löwe.
1: Me-Time steht euch hervorragend. Ein paar Stunden nur für euch geben euch mehr Energie als jedes große Sonntagsprogramm.
0: Jungfrau.
1: Ihr strahlt, habt Power und seid unglaublich gut drauf. Das ist euer Tag. Lasst euch verwöhnen mit ganz viel Liebe im Gepäck.
0: Waage.
1: Euer Körper möchte heute sanfte Bewegung. Spaziergang, Yoga oder eine kleine Fahrradrunde sind besser als sportlicher Ehrgeiz.
0: Skorpion.
1: Ein Zukunftswunsch wird konkreter. Ihr müsst noch nicht wissen, wie ihr ans Ziel kommt. Wichtig ist erstmal, wohin ihr wollt.
0: Schütze.
1: Heute wird nicht gerechnet. Gönnt euch etwas Schönes, solange es im vernünftigen Rahmen bleibt.
0: Steinbock.
1: Ein Familienproblem löst sich nicht durch Grübeln. Ein ruhiges Gespräch bringt heute viel mehr.
0: Wassermann.
1: Er entdeckt eine neue Seite an jemanden, den ihr schon lange kennt. Das macht eure Verbindung plötzlich noch interessanter.
0: Fische.
1: Ausschlafen ist heute fast schon Pflicht. Euer Körper holt sich die Ruhe, die in den vergangenen Tagen zu kurz gekommen ist. 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
1: Ich bin Katrin Müller. Der weiter eskalierende Konflikt im Nahen Osten setzt den weltgrößten Ölexporteur Saudi-Arabien massiv unter Druck. Nach der iranischen Blockade der Straße von Hormuz und der zunehmenden Bedrohung einer Meerenge durch die Houthi-Miliz im Jemen muss das Königreich nach Drohnenangriffen auch noch eine wichtige Pipeline abschalten. Das drosselt die saudischen Exporte und könnte den Ölpreis und damit die Benzinpreise auch in Deutschland noch weiter ansteigen lassen. Nach dem AfD-Wahlsieg in Sachsen-Anhalt sind zehntausende Menschen in vielen Städten des Landes auf die Straße gegangen, um ein Zeichen gegen Ausgrenzung zu setzen. Auf Plakaten mit Sprechchören und klaren Worten forderten die Teilnehmer der Demos mehr gesellschaftlichen Zusammenhalt und eine Überprüfung der AfD.
2: Kein Schritt zurück gegen die AfD und rechte Hetze, hieß es etwa in Düsseldorf. Unter dem Motto Freiheit muss verteidigt werden, wurde in Hamburg zum Handeln aufgerufen. Kondome werden besser geprüft als rechte Verdachtsfälle, stand auf den Plakaten in Schwerin zu lesen. Berlin, Leipzig, Mainz, München, überall reihten sich Tausende in die Protestzüge ein. Von Familien beim Samstagsausflug über die Omas gegen rechts bis hin zu Gewerkschaftsmitgliedern. Hintergrund der Proteste ist der Wahlsieg der AfD am letzten Wochenende. Die Partei hatte die absolute Mehrheit in Sachsen-Anhalt nur knapp verfehlt. Tanja Wagner, Nachrichtenredaktion.
1: Deutschlandweit öffnen heute wieder historische Gebäude für einen Besuch und das in der Regel kostenlos. Am Tag des offenen Denkmals sollen auch Menschen für eine Besichtigung angelockt werden, die sonst eher andere Ausflüge machen.
3: Welches Denkmal bietet sich bei mir um die Ecke für einen Besuch an? Das kann jeder online unter tagdesoffenendenkmals.de nachschauen. Es gibt auch eine App. Deutschlandweit machen 6500 Denkmäler mit. Manche sind sonst nicht für die Öffentlichkeit zugänglich. Finn Wiens, Nachrichtenredaktion.
1: Zum Fußball. In der Bundesliga haben sich Köln und Werder Bremen mit einem 1:1 Unentschieden getrennt. Davor hatte sich Freiburg nach einem 5:0 gegen Mönchengladbach an die Tabellenspitze gesetzt. Außerdem spielten Dortmund Paderborn 3:0, Hoffenheim Stuttgart 2:1, Augsburg Leverkusen 2:2 und Mainz Eintracht Frankfurt 1:3.
4: Ostseewelle hier. Wir begleiten euch gern durch die Nacht und werfen einen kurzen Blick aufs Wetter. Aktuell viele Wolken, aber nicht viel Regen. Tiefstwerte zwischen 15 und 13 Grad. Tagsüber bleibt es heute am Sonntag dann auch oft wolkig, dann auch mit ein bisschen mehr Regen. Vereinzelt kann es auch mal ein Gewitter geben bei maximal 20 Grad. Zum Abend hin wird es dann wieder freundlicher und im Zwei-Tage-Trend geht es dann auch freundlich weiter. Montagmorgen noch Nebel, später aber freundlich und trocken bei maximal 19 Grad. Und auch am Dienstag oft freundlich, zum Abend hin wieder etwas mehr Regen bei 23 Grad in der Spitze.
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1: Ich bin Katrin Müller. Die ständigen Probleme bei der Bahn und der Verkehrsinfrastruktur sieht Bundesverkehrsminister Bilger als einen Faktor für die allgemeine Unzufriedenheit im Land. Er will nun zumindest die abgeschaffte Familienreservierung wieder einführen, wie er den Zeitungen der Funke Mediengruppe sagte. Die Bahn hatte die vor gut einem Jahr abgeschafft. Bis dahin konnten Familien für 10,40 Euro bis zu 5 Sitzplätze gemeinsam reservieren. Seitdem muss für jeden Platz einzeln bezahlt werden. Kanzler Friedrich Merz verliert den Rückhalt in der Gesellschaft. Nach einer aktuellen Umfrage im Auftrag der Bild halten ihn 78% der Befragten für falsch auf dem Posten. Gerade mal noch jeder Siebte hält zu ihm.
2: Es geht weiter bergab für Kanzler Merz. Vor einem Jahr war immerhin noch fast ein Drittel der Befragten mit seiner Arbeit zufrieden. Glaubt man den Umfragen heute, hat er es sich inzwischen sogar bei 58% der Anhänger von CDU und CSU verscherzt. Auch Vizekanzler Klingbeil kommt bei den Menschen nicht mehr sonderlich gut an. Rund die Hälfte der Befragten findet nicht, dass er an die Spitze der SPD gehört. Auch lehnen viele Menschen die Brandmauer zur AfD ab. Fast jeder Zweite hält sie einfach nicht mehr für zeitgemäß. Tanja Wagner, Nachrichtenredaktion.
1: US-Präsident Donald Trump hat bei seinem Besuch in Irland für große Aufregung gesorgt. Er wolle sehr gerne eine Wiedervereinigung von Irland und Nordirland sehen, sagte Trump nach einem Treffen mit dem irischen Regierungschef in Dublin. Irgendwann werde das ohnehin passieren, meinte Trump.
3: Eine Wiedervereinigung wäre ein großer Erfolg, auf den alle stolz sein könnten, sagte Trump. Die Teilung der irischen Insel besteht seit mehr als 100 Jahren und war über Jahrzehnte Auslöser blutiger Konflikte. Während Irland eine unabhängige Republik wurde, blieb Nordirland Teil des Vereinigten Königreichs. Das Karfreitagsabkommen regelt, unter welchen Voraussetzungen über eine Vereinigung abgestimmt werden kann. Die britische Regierung verwies darauf, dass dafür ein klarer Konsens nötig sei. Aus London, Philipp Detlefs.
1: Zum Fußball. Köln hat einen Heimsieg gegen Werder Bremen aus der Hand gegeben. Die Mannschaft kam nach einer frühen Führung am Ende nicht über ein 1:1 hinaus. Zuvor hatte sich Freiburg nach einem 5:0 gegen Mönchengladbach an die Tabellenspitze gesetzt. Außerdem spielten Dortmund, Paderborn 3:0, Hoffenheim, Stuttgart 2:1, Augsburg, Leverkusen 2:2 und Mainz, Eintracht, Frankfurt 1:3.
4: Ostseewelle hier. Wir werfen mal fix einen Blick aufs Wetter und da kommen wir aus einer recht wolkigen Nacht in einen Sonntag, der seinem Namen jetzt nicht wirklich viel Ehre macht. Bleibt nämlich auch tagsüber heute oft wolkig, Regen ist mit dabei, örtlich Gewitter bei maximal 18 bis 20 Grad. Zum Abend hin, da wird's wieder freundlicher. Und zum Start in die neue Woche sieht das schon wieder anders aus. Im Zwei-Tage-Trend deutlich freundlicher. Vor allem am Montag nach einem nebligen Start oft freundlich und trocken bei bis zu 19 Grad. Am Dienstag sogar wärmer, bis zu 23 Grad. Abends dann aber auch wieder regnerischer. Kommt gut durch die letzten Stunden der Nacht.
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1: Ich bin Katrin Müller. Die ständigen Probleme bei der Bahn und der Verkehrsinfrastruktur sieht Bundesverkehrsminister Bilger als einen Faktor für die allgemeine Unzufriedenheit im Land. Er will nun zumindest die abgeschaffte Familienreservierung wieder einführen, wie er den Zeitungen der Funke Mediengruppe sagte. Die Bahn hatte die vor gut einem Jahr abgeschafft. Bis dahin konnten Familien für 10,40 Euro bis zu 5 Sitzplätze gemeinsam reservieren. Seitdem muss für jeden Platz einzeln bezahlt werden. Der Wahlsieg der AfD in Sachsen-Anhalt hallt bundesweit nach. Zehntausende Menschen sind in vielen Städten des Landes auf die Straße gegangen, um ein Zeichen gegen Ausgrenzung zu setzen.
2: Kein Schritt zurück gegen die AfD und rechte Hetze, hieß es etwa in Düsseldorf. Unter dem Motto Freiheit muss verteidigt werden, wurde in Hamburg zum Handeln aufgerufen. Kondome werden besser geprüft als rechte Verdachtsfälle, stand auf den Plakaten in Schwerin zu lesen. Berlin, Leipzig, Mainz, München, überall reihten sich Tausende in die Protestzüge ein. Von Familien beim Samstagsausflug über die Omas gegen rechts bis hin zu Gewerkschaftsmitgliedern. Hintergrund der Proteste ist der Wahlsieg der AfD am letzten Wochenende. Die Partei hatte die absolute Mehrheit in Sachsen-Anhalt nur knapp verfehlt. Tanja Wagner, Nachrichtenredaktion.
1: Es ist genug Gas da für den kommenden Winter. Das hat die Bundesnetzagentur gesagt. Sie tritt damit Bedenken entgegen, dass Deutschlands Gasspeicher in diesem Winter nicht ausreichen könnten für die Gasversorgung.
3: Aktuell sind nur 55% der Gasspeicher ausgelastet. Das ist wenig im Vergleich zu den Vorjahren. Aber die Bundesnetzagentur beruhigt, wir haben schon jetzt mehr Gas gespeichert, als wir im vergangenen Winter verbraucht haben. Und es bleiben noch Wochen Zeit für weitere Einspeicherungen, heißt es. Gashändler füllen die Speicher, staatliche Eingriffe lehnt die Bundesnetzagentur ab. Das wird zu teuer, heißt es zur Begründung. Aus Berlin, Uli Reitinger.
1: Zum Fußball. Köln hat einen Heimsieg gegen Werder Bremen aus der Hand gegeben. Die Mannschaft kam nach einer frühen Führung am Ende nicht über ein 1:1 hinaus. Zuvor hatte sich Freiburg nach einem 5:0 gegen Mönchengladbach an die Tabellenspitze gesetzt. Außerdem spielten Dortmund, Paderborn 3:0, Hoffenheim, Stuttgart 2:1, Augsburg, Leverkusen 2:2 und Mainz, Eintracht, Frankfurt 1:3.
4: Ostseewelle hier. Wir werfen mal fix einen Blick aufs Wetter und da kommen wir aus einer recht wolkigen Nacht in einen Sonntag, der seinem Namen jetzt nicht wirklich viel Ehre macht. Bleibt nämlich auch tagsüber heute oft wolkig, Regen ist mit dabei, örtlich Gewitter bei maximal 18 bis 20 Grad. Zum Abend hin, da wird es wieder freundlicher. Und zum Start in die neue Woche sieht das schon wieder anders aus. Im Zwei-Tage-Trend deutlich freundlicher. Vor allem am Montag nach einem nebligen Start oft freundlich und trocken bei bis zu 19 Grad. Am Dienstag sogar wärmer, bis zu 23 Grad. Abends dann aber auch wieder regnerischer. Kommt gut durch die letzten Stunden der Nacht.
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1: Calvin Harris und Jazzy mit Satisfy.

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1: Ich bin Uli Reitinger. Zwar stellen immer weniger Menschen einen Asylantrag in Deutschland, aber die, die es tun, sind damit meist erfolgreich. Wie aus Zahlen der Bundesregierung hervorgeht, erhielt fast jeder Zweite im ersten Halbjahr den Schutzstatus. Die meisten davon kommen aus Afghanistan.
2: Im ersten Halbjahr haben fast 40.000 Menschen zum ersten Mal einen Asylantrag gestellt. Das sind nur noch halb so viele wie im Vorjahreszeitraum. Fällt der Bescheid positiv aus, spielt bei der Hälfte der Fälle der Familienschutz eine Rolle. Noch höher war die Quote bei Flüchtlingen aus Afghanistan. Grund dafür ist ein Urteil des Europäischen Gerichtshofs. Das hatte entschieden, dass Frauen seit der Machtübernahme der Taliban grundsätzlich einen Schutzanspruch haben. Babette Büchner, Nachrichtenredaktion.
1: Die Probleme bei der Bahn und der Verkehrsinfrastruktur sieht Verkehrsminister Bilger als einen Faktor für die Unzufriedenheit im Land. Er will nun immerhin die abgeschaffte Familienreservierung wieder einführen. Man sei mit der Bahn dazu im Gespräch, sagte Bilger den Zeitungen der Funke Mediengruppe.
3: Die Bahn hatte die Familienreservierung vor gut einem Jahr abgeschafft. Bis dahin konnten Familien für 10,40 Euro bis zu 5 Sitzplätze gemeinsam reservieren. Seitdem muss für jeden Platz einzeln bezahlt werden. Neben Minister Bilger fordert auch der Verkehrsclub Deutschland eine Rückkehr zur Familienreservierung. Die Petition haben schon rund 130.000 Menschen unterschrieben. Katrin Müller, Nachrichtenredaktion.
1: Neue Umfrage. Die AfD hat ihren Vorsprung vor der Union im Vergleich zur Vorwoche ausgebaut. Im Insa-Sonntagstrend für die Bild kommt die AfD bundesweit auf 29%, ein Plus von einem Prozentpunkt. Die Union bleibt bei 20%. Die Grünen verbessern sich auf 14% und überholen damit die SPD, die bei 13% verharrt. Die Linke kommt weiterhin auf 10%, FDP und BSW scheitern an der 5%-Hürde. Zum Fußball. Der SC Freiburg und Borussia Dortmund geben sich in der Bundesliga weiter keine Blöße. Beide Teams haben 3 Siege in den ersten 3 Spielen geholt. Freiburg gewann gestern gegen Mönchengladbach mit 5:0 und der BVB besiegte Paderborn mit 3:0. Die anderen Samstagsspiele: Hoffenheim gegen Stuttgart 2:1, Augsburg-Leverkusen 2:2, Mainz gegen Frankfurt 1:3 und Köln-Bremen 1:1.
4: Morgen am Sonntag, Ostseewelle hier. Kurzer Blick aufs Wetter. Tagsüber jetzt nicht wirklich viel Sonne, meist dicke Wolken, oft Regen, örtlich auch Gewitter bei bis zu 20 Grad. Perfekt, um so einen Faulenz-Sonntag zu machen und zum Abend hin dann auch kleiner Lichtblick, da wird's freundlicher. Und der Zwei-Tage-Trend, der motiviert uns dann für die neue Woche. Oft freundlich, am Montag bei frischen 17 bis 19 Grad, am Dienstag bei bis zu 23 Grad. Hier kann's dann abends aber auch schon wieder die ersten Schauer geben.
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1: Wir starten in den Sonntag. Ihr hört Ostseewelle, es ist der 13. September. Ich bin Elisabeth Reinhold und habe für euch in die Sterne geguckt.
0: Widder.
1: Heute braucht ihr keinen Wettbewerb. Der Sonntag gehört langsamen Stunden, gutem Essen und Menschen, bei denen ihr nichts beweisen müsst.
0: Stier.
1: Ein Traum oder Gedanke vom Morgen beschäftigt euch. Schiebt ihn auf, eure Intuition könnte euch gerade etwas Wichtiges sagen.
0: Zwillinge.
1: Ihr habt Lust, die kommende Woche zu planen, macht das aber mit keinem Stundenplan.
0: Krebs.
1: Heute könnte Liebe durch den Magen gehen. Gemeinsam frühstücken, backen oder kochen sorgt für besonders schöne Momente.
0: Löwe.
1: Me-Time steht euch hervorragend. Ein paar Stunden nur für euch geben euch mehr Energie als jedes große Sonntagsprogramm.
0: Jungfrau.
1: Ihr strahlt, habt Power und seid unglaublich gut drauf. Das ist euer Tag. Lasst euch verwöhnen mit ganz viel Liebe im Gepäck.
0: Waage.
1: Euer Körper möchte heute sanfte Bewegung. Spaziergang, Yoga oder eine kleine Fahrradrunde sind besser als sportlicher Ehrgeiz.
0: Skorpion.
1: Ein Zukunftswunsch wird konkreter. Ihr müsst noch nicht wissen, wie ihr ans Ziel kommt. Wichtig ist erstmal, wohin ihr wollt.
0: Schütze.
1: Heute wird nicht gerechnet. Gönnt euch etwas Schönes, solange es im vernünftigen Rahmen bleibt.
0: Steinbock.
1: Ein Familienproblem löst sich nicht durch Grübeln. Ein ruhiges Gespräch bringt heute viel mehr.
0: Wassermann.
1: Er entdeckt eine neue Seite an jemanden, den ihr schon lange kennt. Das macht eure Verbindung plötzlich noch interessanter.
0: Fische.
1: Ausschlafen ist heute fast schon Pflicht. Euer Körper holt sich die Ruhe, die in den vergangenen Tagen zu kurz gekommen ist. 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
1: Ich bin Uli Reitinger. Die Zahl der neuen Asylanträge in Deutschland sinkt. Gleichzeitig wächst allerdings der Anteil derjenigen, die erfolgreich um Schutz ersuchen. Die Schutzquote des Bundesamts für Migration und Flüchtlinge lag laut Bundesregierung im ersten Halbjahr bei gut 47%. Im Jahr 2025 lag sie rund 10% niedriger. Eine wichtige Rolle spielte der Familienschutz. Fast die Hälfte der positiven Entscheidungen entfällt auf diesen Schutzstatus. Kanzler Merz verliert mehr und mehr an Rückhalt in der Gesellschaft. Nach einer aktuellen Umfrage im Auftrag der Bild-Zeitung halten ihn 78% der Befragten für falsch auf dem Posten. Gerade mal noch jeder Siebte hält zu ihm.
2: Es geht weiter bergab für Kanzler Merz. Vor einem Jahr war immerhin noch fast ein Drittel der Befragten mit seiner Arbeit zufrieden. Glaubt man den Umfragen heute, hat er es sich inzwischen sogar bei 58% der Anhänger von CDU und CSU verscherzt. Auch Vizekanzler Klingbeil kommt bei den Menschen nicht mehr sonderlich gut an. Rund die Hälfte der Befragten findet nicht, dass er an die Spitze der SPD gehört. Auch lehnen viele Menschen die Brandmauer zur AfD ab. Fast jeder Zweite hält sie einfach nicht mehr für zeitgemäß. Tanja Wagner, Nachrichtenredaktion.
1: Heute ist Tag des offenen Denkmals. Bundesweit werden mehr als 6000 Denkmäler geöffnet. Die Veranstalter sprechen von Deutschlands größtem Kulturevent. Im Internet steht genau, wo was angeboten wird. Besonders im Fokus steht in diesem Jahr Bamberg. In der oberfränkischen Welterbestadt findet die zentrale Eröffnungsveranstaltung statt. Und noch zum Sport. In der Fußball-Bundesliga hat der SC Freiburg den dritten Sieg im dritten Spiel eingefahren und sich an die Tabellenspitze gesetzt. Die Freiburger gewannen gegen Borussia Mönchengladbach mit 5:0. Für die Borussia war es die dritte Niederlage. Sportdirektor Ruven Schröder sagte nachher bei DAZN:
3: Heute einfach wirklich sehr deprimiert und auch sauer und auch, wie gesagt, ein Stück weit frustriert einfach über die Situation, die wir gerade haben. Und das muss sich ändern und dass jeder jetzt gut daran zu schlafen und morgen früh wirklich die Dinge ganz klar anzusprechen.
1: Die anderen Ergebnisse der Samstagsspiele: Borussia Dortmund gegen Paderborn 3:0, Hoffenheim-Stuttgart 2:1, Augsburg-Leverkusen 2:2, Mainz gegen Frankfurt 1:3 und Köln gegen Bremen 1:1.
4: Morgen am Sonntag, Ostseewelle hier. Kurzer Blick aufs Wetter. Tagsüber jetzt nicht wirklich viel Sonne, meist dicke Wolken, oft Regen, örtlich auch Gewitter bei bis zu 20 Grad. Perfekt, um so einen Faulenz-Sonntag zu machen. Und zum Abend hin dann auch kleiner Lichtblick, da wird's freundlicher. Und der Zwei-Tage-Trend, der motiviert uns dann für die neue Woche. Oft freundlich am Montag bei frischen 17 bis 19 Grad, am Dienstag bei bis zu 23 Grad. Hier kann's dann abends aber auch schon wieder die ersten Schauer geben.
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1: Heute heißt es wieder Leinen los, und zwar für einen neuen Orgelturn. Auf dem Programm stehen 3 kleine Orgelkonzerte, der Eintritt ist frei, perfekt also, um mit einem kleinen Picknickkorb loszuziehen. Dieses Mal geht's in den Landkreis Mecklenburgische Seenplatte, verrät Friedrich Drese.
2: In dieser Ecke gibt es auch Unikate, und zwar eine von dem Heinrich Wittig in Göhren. Wittig war ein bislang völlig unbekannter Orgelbauer, da kannte man nicht mal den Vornamen. Er war in Berlin ansässig, hatte dort auch Klaviere verkauft und offenbar auch einige wenige Orgeln gebaut. Die Orgel in Göhren aus dem Jahr 1860 ist in gutem Zustand und ein besonderes Instrument.
1: Da startet der Orgelturn heute um 14.45 Uhr. Weiter geht's dann um 16 Uhr in Golm auf und mit einer Orgel von Felix Grüneberg. Und der hat auch die 3. Orgel des Tages gebaut, die erklingt um 17.15 Uhr in Kuhblank. Einen Orgelturn, den gibt's dann dieses Jahr noch, und zwar am 11. Oktober. Da geht's unter anderem nach Mollenstorf. Infos dazu, die gibt's rechtzeitig von mir. Aus der Ostseewelle Kirchenredaktion, Christina Tesch.

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1: In Sarnitz, da öffnet heute die Kirche ihre Türen. Für einen Sonntag absolut nicht ungewöhnlich, heute aber ganz besonders, denn es ist Tag des offenen Denkmals.
2: Das heißt, es gibt Führung und Turmbesteigung, also man kann unserer Kirche aufs Dach steigen. Das ist sonst nicht möglich, weil das natürlich baulich ein bisschen heikel ist da oben. Es gibt Kaffee und Kuchen auf dem Pfarrhof und irgendwie hatten wir immer Glück mit dem Wetter, also draußen, richtig schön. Und dieses Jahr ganz besonders haben wir eine Vernissage, eine Fotovernissage mit Fotos von Herrn Borowi und hat Fotos aus der Natur und unser Swahili Roots, also aus Afrika, mitgebracht.
1: Zum Abschluss gibt es um 17 Uhr dann ein Konzert.
2: Wieder mit einer Jaro-Studentin, diesmal ist es Lucy Benediktor. Da kann man mal hören, was eine Querflöte so hergibt.
1: Rechtzeitig vorbeischauen ist wichtig, denn es kommen immer mehr Menschen und nutzen den Denkmaltag.
2: Also letztes Jahr waren wir um die 200. Da war der Kuchen dann auch schon, da haben wir schon gedacht, oh, jetzt wird es langsam eng. Was wir sagen müssen, dass viele überregional kommen, also dass diese Liste, die zum Tag des offenen Denkmals erstellt wird, schon genutzt wird, dass sich Leute da echt gezielt eine Route aussuchen und wir freuen uns natürlich, wenn Sarnitz auf ihrer Route mit dabei ist.
1: Alle Infos und weitere Denkmäler, die heute ihre Türen öffnen, die gibt's unter www.denkmalschutz.de. Aus der Ostseewelle Kirchenredaktion, Christina Tesch.

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1: Viel Spaß mit der neuen Single Take It Slow von Robin Schulz und Watermate.

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6: Ich bin Uli Reitinger. Verkehrsminister Steffen Bilger sieht die Probleme bei Bahn- und Verkehrsinfrastruktur als einen Faktor für die Unzufriedenheit der Bürger. Das sagte er den Zeitungen der Funke Mediengruppe. Die Probleme bei der Bahn und lange Bauzeiten bei Verkehrsprojekten sorgten für Unzufriedenheit. Er setzt auf die Maßnahmen der Bundesregierung zur Planungsbeschleunigung und für mehr Sicherheit bei der Bahn sowie auf die Milliarden aus dem Sondervermögen zur Modernisierung der Verkehrswege. Immer weniger Menschen stellen einen Asylantrag in Deutschland, aber die, die es tun, sind damit meist erfolgreich. Wie aus Zahlen der Bundesregierung hervorgeht, erhielt fast jeder Zweite im ersten Halbjahr 2026 den Schutzstatus. Die meisten davon kommen aus Afghanistan.
7: Im ersten Halbjahr haben fast 40.000 Menschen zum ersten Mal einen Asylantrag gestellt. Das sind nur noch halb so viele wie im Vorjahreszeitraum. Fällt der Bescheid positiv aus, spielt bei der Hälfte der Fälle der Familienschutz eine Rolle. Noch höher war die Quote bei Flüchtlingen aus Afghanistan. Grund dafür ist ein Urteil des Europäischen Gerichtshofs. Das hatte entschieden, dass Frauen seit der Machtübernahme der Taliban grundsätzlich einen Schutzanspruch haben. Babette Büchner, Nachrichtenredaktion.
6: Das Niedrigwasser im Rhein könnte in diesem Jahr einen erheblichen volkswirtschaftlichen Schaden verursachen. Davon geht die IHK-Arbeitsgemeinschaft Rheinland-Pfalz aus. Wie hoch der Schaden ausfallen wird, sei noch offen. Im Niedrigwasserjahr 2018 habe er rund 2,4 Milliarden Euro betragen. Seitdem sei die Logistik optimiert worden, etwa durch Niedrigwasserschiffe. Trotzdem geht die IHK von einem immensen Schaden auch in diesem Jahr aus, der auch für Verbraucher länger spürbar bleibe, etwa an der Zapfsäule. Zum Sport. Borussia Dortmund hat in der Fußball-Bundesliga den dritten Sieg im dritten Spiel eingefahren. Der BVB gewann gegen den SC Paderborn mit 3:0. Trainer Niko Kovac war nachher bei DAZN zufrieden.
8: Ja, wir gehen schnell in Führung, haben zwei Abseitstore, lassen im Grunde genommen nichts zu von Paderborn. Und in der zweiten Halbzeit haben wir dann schon die Qualitäten gesehen, die meine Mannschaft auch hat. Deswegen haben wir das Spiel verdient gewonnen und sicherlich hätten wir auch noch höher gewinnen müssen.
6: Die anderen Spiele von gestern, Freiburg gegen Mönchengladbach 5:0, Hoffenheim gegen Stuttgart 2:1, Augsburg gegen Leverkusen 2:2, Mainz gegen Frankfurt 1:3 und Köln gegen Bremen 1:1.
9: Wunderschönen guten Morgen, ihr hört Ostseewelle am Sonntag mit dem Blick aufs Wetter. Ja, und da wird es heute insgesamt ziemlich, ja, gemütlich, sage ich mal, kuschelig zum Drinbleiben. Viele dicke Wolken, immer mal wieder Regen dabei, teilweise auch Gewitter. Nur hier und da schaut die Sonne mal durch. Der Zwei-Tage-Trend, morgen am Schein für Vereine Montag. Da starten wir mit viel Nebel in den Tag. Dazu dann viele dicke Wolken, aber es bleibt wohl trocken. Bei bis zu 19 Grad. Und übermorgen am Dienstag Sonne und Wolken im Wechsel bei 24 Grad maximal. Es ist 8.03 Uhr.
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9: Wir haben schon eine Meldung für euch aus dem Stadtverkehr Schwerin. Hier findet nämlich heute das große Jedermann-Radrennen statt. Deshalb sind in der Stadt einige Straßen bis circa 3:30 nachmittags gesperrt. Betroffen sind die Werderstraße, die Güstrower Straße, die B104 bis zum Parkplatz. Paulsdammer Weg auch. Und dann im Landkreis drumherum, Ludwigslust-Parchim, auch aufgrund dieses Radrenns immer wieder zeitweise Straßen gesperrt. Das betrifft Plate-Bansko, Goldenstedt, Friedrichsmoor, Tramm, Göhren, Suko, Pinnow, Basthorst, Kritzow, Langenbrütz und Lezen. Diese Sperrungen sind nur kurz und sind so zwischen 10 und 13:30 Uhr. Die Flitzerblitzer stehen. Einmal auf der A24 Richtung Hamburg zwischen Zarrentin und Galin und Richtung Berlin hinter Mainburg. Dann auf der B96 auf dem Rügenzubringer Richtung Insel, Höhe Rastplatz Rügenblick. B104 Chemnitz Richtung Staffenhagen. B109 in Jatznick, beidseitig. B191 Ortsausgang Malles Richtung Neukalles und noch einer in Spornitz Richtung Neustadt-Glewe. B196 zwischen Lankengranitz und Serams. In Röbel in der Bahnhofstraße. In Rostock, Röversiger Chaussee statt einwärts an der Vorpommernbrücke. Noch ein Blitzer in Stralsund, Vogelwiese in der 30er. Und noch einer in Waschow Richtung Zarrentin. Habt ihr noch mehr entdeckt? Dann immer gerne melden. Studio-Hotline ist die 0381 49 78 110. Denn keiner meldet mehr aktuelle Flitzerblitzer.
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9: Ich bin Sophie und ich wünsche euch einen wunderschönen guten Morgen.

Ihr hört Ostseewelle am Schmuddelwettersonntag. Ja, der Herbst ist langsam da. Ich finde ja, Deko gehört da einfach mit dazu. Ne? Ich habe mich da gestern schon fleißig in meiner Wohnung ausgetobt. Und vielleicht überlegt ihr ja gerade noch, was ihr mit der Family heute machen könnt. Ne? Am Frühstückstisch. Da gibt es schon heute einige schöne Herbstmärkte im Land. Zum Beispiel in Bad, ja, der Bader Herbstzauber. Oder auch beim Schloss Ludwigsburg, Kräuter- und Räuchermarkt ab 10 Uhr.

0: Ihr hört Ostseewelle am Sonntagmorgen, vielleicht gerade beim Frühstücken. Da haben wir gleich Musik, da wird es ein bisschen nostalgisch. 2000er mit dabei, Wherever You Will Go. Und dazu starten wir ganz entspannt in den Tag mit dem aktuellen Hit von Tampa City. Self-Aware heißt er. Das ist die meiste Musik mit allen aktuellen Hits. Gerne dranbleiben.
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0: Ihr hört Ostseewelle mit dem Sonntagswetter. Ja, und da haben wir heute schon mal den ersten Herbst-Schnuppertag, würde ich sagen. Viele dicke Wolken, immer mal Regen mit dabei. Sonne ist eher die Ausnahme. Bei Temperaturen bis zu 20 Grad. Der Zwei-Tage-Trend. Morgen am Schein für Vereine Montag. Da wird es erst ziemlich neblig. Wenn sich der verzogen hat, dann sehen wir viele dicke Wolken. Und das wird auch nicht großartig besser. Es bleibt aber wohl meistens trocken. Bei bis zu 19 Grad. Und übermorgen am Dienstag, da wechseln sich Sonne und Wolken am Himmel wieder ab. Und 24 Grad kriegen wir dann an der Spitze. 8.30 Uhr ist es.
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0: Wir haben noch eine Meldung für euch aus dem Stadtverkehr und Umland, auch Schwerin. Hier findet nämlich heute das große Jedermann-Radrennen statt. Deshalb sind in der Stadt einige Straßen bis ca. 15.30 Uhr gesperrt. Betroffen sind dort die Werderstraße, die Güstrower Straße, die B104, auch noch, und zwar bis zum Paulsdammer Weg. Im Umland genauso Sperrungen, aber nur zwischen 10 und 13.30 Uhr. Das betrifft die Orte Plate, Banskow, Goldenstedt, Friedrichsmoor, Tramm, Göhren-Sukow, Pinnow, Basthorst, Kretzow, Langenbrütz und Lezen. Das ist es. Die Flitzerblitzer stehen auf der A24 Richtung Hamburg zwischen Zarrentin und Galin. Dann Richtung Berlin hinter Mainburg. Auf der B96 Rügenzubringer Richtung Insel, Höhe Rastplatz Rügenblick. Dann auf der B104 Chemnitz Richtung Staffenhagen. B109 in Jatznick, beidseitig. B191 Ortsausgang Malles Richtung Neukalles und in Spornitz Richtung Neustadt-Glewe. B196 zwischen Lanken-Granitz und Seerams. Ribnitz-Dammgarten in der Schildstraße habt ihr uns gemeldet. In Röbel in der Bahnhofstraße. Rostock, Röversiger Chaussee, Stadt einwärts an der Vorpommernbrücke. Dann in Stralsund in der Vogelwiese in der 30er. Waschow Richtung Zarrentin noch einer. Habt ihr noch mehr entdeckt? Dann gerne melden. Studio-Hotline ist die 0381 49 78 110. Denn keiner meldet mehr aktuelle Flitzerblitzer.
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Ihr hört Ostseewelle beim Sonntagsbrunch. Auch für Mandy aus Teterow ist das die schönste Zeit der Woche. Sie hat uns über die knallrote Ostseewelle-App geschrieben, dass ihr Sonntag nur dann richtig gut ist, wenn Frühstück stimmt und Ostseewelle läuft. Dazu wünscht sie sich ihren Lieblingshit. Tschüss.

0: Ihr hört Ostseewelle am Sonntag am Frühstückstisch. Die nächste halbe Stunde haben wir da einen Wachmacher nach dem anderen für euch. Die Gugu Dolls mit dabei und auch Shawn Mendes heizt uns gebürtig ein. Zwischendurch auch ein bisschen was Entspanntes, ja, für den perfekten Mix. Ariana Grande mit dabei mit ihrem aktuellen Charted Hate That I Made You Love Me. Das ist die meiste Musik mit allen aktuellen Hits.
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8: KI-Branche warnt und will mehr für die Sicherheit tun. Hunderte feiern CSD in Wismar. Guten Morgen, ich bin Cornelius Dreger. Vor allem die US-Regierung hat bisher wenig getan, um den Wettlauf in der KI-Branche zu kontrollieren. Nun wollen Anthropic und OpenAI offenbar zusammenarbeiten, um die KI-Entwicklung besser zu regulieren und sicherer zu machen. OpenAI verschiebt wegen der aktuellen Sicherheitsdebatte erstmal seinen Börsengang. In Niedersachsen wird heute gewählt. Rund 6,3 Millionen Menschen entscheiden über Bürgermeister, Landräte und Kommunalvertretungen. Für Schlagzeilen sorgte vorab der Ausschluss einiger Kandidaten bei den Direktwahlen, vor allem von der AfD. Grund waren Zweifel an ihrer Verfassungstreue. In Wismar sind bis zu 1700 Menschen beim Christopher Street Day durch die Stadt gezogen. Sie forderten mehr Schutz vor queerfeindlicher Gewalt und bessere Beratungsangebote. Auch Ministerpräsidentin Schwesig war mit dabei. Sie sprach sich klar gegen Hass und Diskriminierung aus. Die Ergebnisse der Fußball-Bundesliga. Freiburg-Gladbach 5:0. Der SC ist damit neuer Tabellenführer. Köln-Bremen 1:1, Dortmund-Paderborn 3:0, Augsburg-Leverkusen 2:2, Hoffenheim-Stuttgart 2:1 und Mainz-Frankfurt 1:3. 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Und jetzt das Wetter.
0: Heute ziemlich grau und nass draußen den ganzen Tag im ganzen Land. Immer mal wieder Regen mit dabei bei Temperaturen bis 21 Grad. Der Zwei-Tage-Trend morgen am Scheine für Vereine Montag. Ja, da wird es auch nochmal ziemlich grau insgesamt, aber es bleibt trocken. Top-Temperaturen liegen dann zwischen 17 und 19 Grad. Und übermorgen am Dienstag ein Mix aus Sonne und Wolken, also wieder ein bisschen schöner. Dazu auch ein Stück weit wärmer, 24 Grad an der Spitze. 9:02 Uhr.
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0: Wir haben eine Meldung aus dem Stadtverkehr Schwerin für euch, außerdem auch Umland. Hier findet nämlich heute das große Jedermann-Radrennen statt. Deshalb sind in der Stadt Schwerin an sich einige Straßen gesperrt, bis um 15.30 Uhr ungefähr. Betroffen sind die Werderstraße, die Güstrower Straße und die B104. bis zum Paulsdammer Weg. Dann im Umland auch, Landkreis Ludwigslust-Parchim, aufgrund des Radrennens einige Straßen und Orte gesperrt. Plate, Bansko, Goldenstedt, Friedrichsmoor, Tramm, Göhren, Sukow, Pinnow, Basthorst, Kritzow, Langenbrütz und Lezen mit dabei. Diese Sperrungen sind aber nur relativ kurz und dauern, also so finden statt zwischen 10 und 13:30 Uhr. Die Flitzerblitzer stehen. Einmal auf der A24 Richtung Hamburg zwischen Zarrentin und Galin und Richtung Berlin hinter Mainburg. Dann auf der B96 Rügenzubringer Richtung Insel, Höhe Rastplatz Rügenblick. B104 in Chemnitz Richtung Staffenhagen. B109 in Jatznick beidseitig. B191 Ortsausgang Malles Richtung Neukalles und in Spornitz Richtung Neustadt-Glewe. Dann haben wir noch einen auf der B196 zwischen Lankengranitz und Seerams und Ribnitz-Dammgarten in der Schildstraße. In Röbel in der Bahnhofstraße. Rostock-Röversäger Chaussee statt einwärts an der Vorpommernbrücke. In Stralsund Vogelwiese in der 30er. Und noch einer in Waschow Richtung Zarrentin. Habt ihr noch mehr entdeckt? Dann immer gerne her damit. Studio-Hotline ist die 0381 49 78 110. Denn keiner meldet mehr aktuelle Flitzerblitzer.
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0: Nord-Ostsee-Welle am Sonntag. 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
0: 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Weiter geht's jetzt hier mit dem aktuellen Hit von Ariana Grande. Hate That I Made You Love Me.

0: Ihr hört Ostseewelle am Sonntag. Die meiste Musik mit allen aktuellen Hits haben wir auch in der nächsten halben Stunde natürlich für euch mit dabei. Wir starten direkt rein mit dem absoluten Ohrwurm, wie ich finde, von Olivia Rodrigo, Drop Dead. Und dann haben wir auch noch Holly Humberstone, die wartet auch noch mit ihrem aktuellen Hit. Gerne dranbleiben, alles gleich nach halb.
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0: Ihr hört Ostseewelle mit dem Blick aufs Wetter. Ja, und das ist heute ziemlich grau. Hier und da auch mal Regen mit dabei. Teilweise sogar Gewitter. Vereinzelt schaut die Sonne mal durch, aber das ist eher die Ausnahme. Bei Temperaturen bis 21 Grad. Der Zwei-Tage-Trend morgen am Scheine für Vereine Montag. Da wird es auch wieder ziemlich grau, aber es bleibt dafür trocken. Bei Temperaturen bis 19 Grad. Und übermorgen am Dienstag, da wechseln sich Sonne und Wolken am Himmel ab. Bei bis zu 24 Grad. Also da schaut es dann wieder ein bisschen besser aus. 9.31 Uhr, Ostseewelle, der beste Verkehrsservice für unser Land. Eine Meldung für euch aus dem Stadtverkehr und Umland Schwerin. Da findet nämlich heute das große Jedermann-Radrennen statt. Deshalb sind in der Stadt Schwerin einige Straßen bis ungefähr 3:30 gesperrt. Da sind die Werderstraße betroffen, die Güstrower Straße und die B104 bis zum Paulsdammer Weg. Im Umland selbiges, und zwar sind da Straßen gesperrt in Plate, Bansko, Goldenstedt, Friedrichsmoor, Tramm, Göhren-Suko, Pinno, Basthorst, Kritzow, Langenbrütz und in Lezen. Diese Sperrungen sind aber immer nur relativ kurzweilig und sind auch nur zwischen 10 und 13:30 Uhr. Die Flitzerblitzer stehen. Einmal auf der A24 Richtung Hamburg zwischen Zarrentin und Galin. Dann Richtung Berlin hinter Mayenburg. Auf der B96 Rügenzubringer Richtung Insel, Höhe Rastplatz Rügenblick. Und Guido meldet uns auf der B103 Stadtautobahn Rostock kurz hinter Kritzmoor Richtung Warnemünde. Dann B104 in Chemnitz Richtung Staffenhagen. B109 in Jatznick, beidseitig. B191 Ortsausgang Malles Richtung Neukalles. In Spornitz Richtung Neustadt-Glewe. B196 zwischen Lankengranitz und Seerams, Ribnitz-Dammgarten in der Schildstraße, in Röbel Bahnhofstraße, Rostock-Röversheger Chaussee statt einwärts an der Vorpommernbrücke, in Stralsund Vogelwiese, da sind 30 erlaubt, und in Waschung noch einer Richtung Zarrentin. Habt ihr noch mehr entdeckt? Dann immer gerne melden. Studio-Hotline ist die 0381 49 78 110. Denn keiner meldet mehr aktuelle Flitzerblitzer.
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Schwere, knarrende Holztüren, Mauern, die Geschichten erzählen und dicke Tore, hinter denen Zeitreisen auf euch warten. Ihr hört Ostseewelle total regional bei uns in Westmecklenburg. Es ist der Tag des offenen Denkmals. Ihr könnt heute mal in das Ludwigsluster Schloss da mal schauen, wie sich echte Prinzessinnen und Prinzen gefühlt haben. Das Ganze geht auch im Schweriner Schloss. Oder ihr schaut mal hinter die alten Gemäuer der Johannesloge oder des Forsthofes Jasnitz. Gibt viel zu entdecken heute am Tag des offenen Denkmals.

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6: KI-Branche warnt und will mehr für die Sicherheit tun. Teterow bekommt Geld für Feuerwehrhaus. Guten Tag, ich bin Cornelius Dreger. KI könnte innerhalb eines Jahres das ganze Internet übernehmen. Davor warnt der Boss von Anthropic. Er will mit dem Konkurrenten OpenAI zusammenarbeiten, um die KI-Entwicklung besser zu regulieren und sicherer zu machen. OpenAI verschiebt wegen der Sicherheitsdebatte auch erstmal seinen Börsengang. Von einer Ablöse von Friedrich Merz als Kanzler will CSU-Chef Markus Söder nichts wissen. Der Bild am Sonntag sagte er, die CSU stehe hinter Merz. Der Kanzler sei weiter der Richtige für die nötigen Reformen. Die müssten jetzt aber schnell umgesetzt werden. Teterows Feuerwehr kann mit bis zu 1,7 Millionen Euro für ihr Gerätehaus rechnen. Innenminister Christian Pegel hat die Förderung am Vormittag in Aussicht gestellt. Mit dem Geld soll das Gebäude modernisiert und erweitert werden. Die Mittel kommen aus dem Feuerwehr-Gerätehausprogramm des Landes. Die Ergebnisse der Fußball-Bundesliga. Freiburg-Gladbach 5:0. Der SC ist damit neuer Tabellenführer. Köln-Bremen 1:1, Dortmund-Paderborn 3:0, Augsburg-Leverkusen 2:2, Hoffenheim-Stuttgart 2:1 und Mainz-Frankfurt 1:3. 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
7: Ja, und das ist heute grau und, naja, um drin sich das gemütlich zu machen, würde ich sagen, ist es perfekt. Viele dicke Wolken, hier und da auch Regen dabei, teilweise Gewitter, bei Temperaturen bis 21 Grad. Der Zwei-Tage-Trend, morgen am Schein für Vereine Montag. Da starten wir mit Nebel in den Tag, später wird das auch nicht groß besser. Na gut, wir können ein bisschen weiter gucken, aber auch in der Ferne wird es dann grau, viele dicke Wolken bis zu 19 Grad. Und übermorgen am Dienstag ein Mix aus Sonne und Wolken, also ein Stückchen besser, bei bis zu 24 Grad wieder. 10.03 Uhr ist es.
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7: Wir haben eine Meldung für euch aus dem Stadtverkehr Schwerin und auch Umland. Hier findet nämlich heute das große Jedermann-Radrennen statt. Deshalb sind in der Stadt und drumherum einige Straßen heute gesperrt bis 15.30 Uhr. In der Stadt sind die Werderstraße betroffen, die Güstrower Straße, die B104. Auch noch bis zum Paulsdammer Weg. Und drumherum im Umland haben wir Plate, Bansko, Goldenstedt, Friedrichsmoor, Tramm, Göhren, Suko, Pinnow, Basthorst, Kritzow, Langenbrütz und Lezen. Auch dort sind immer mal wieder Sperrungen, aber die sind recht kurzweilig und auch nur sowieso zwischen 10 Uhr und 13.30 Uhr jetzt. Die Flitzerblitzer stehen. Einmal auf der A24 Richtung Hamburg zwischen Zarentin und Galin. Dann Richtung Berlin hinter Mainburg. B96 auf dem Rügenzubringer Richtung Insel, Höhe des Rastplatzes Rügenblick. Dann auf der B103 Stadtautobahn Rostock, kurz hinter Kritzmo Richtung Warnemünde. B104 Chemnitz, wenn ihr nach Staffenhagen fahrt. B109 in Jatznick, beidseitig. B191 Ortsausgang Malles Richtung Neukalles und in Spornitz Richtung Neustadt-Glewe. Dann in B196 zwischen Lankengranitz und Seerams, Ribnitz-Dammgarten in der Schildstraße, Röbel in der Bahnhofstraße, in Rostock Röversheger Chaussee statt einwärts an der Vorpommernbrücke, Stralsund-Vogelwiese in der 30er und noch einer in Waschow Richtung Zarentin. Habt ihr auch welche gesehen? Dann ruft an, Studio-Hotline ist die 0381 49 78 110. Denn keiner meldet mehr aktuelle Flitzerblitzer.
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0: hört Ostseewelle gleich 10:30 am Sonntag. Euer Familiensender Nummer 1 im Land. Für viele Familien geht's jetzt ans Anziehen und dann auf ein Spieli. Sachen zusammenpacken und dabei ein bisschen gemeinsam tanzen. Das geht gleich erstmal super zu Die Die, aktueller Hit von Shakira und Burna Boy. Und dann Schuhe anziehen, gemeinsam mit schnellen Beats von Nigel. Moving to the Sun, das ist die meiste Musik mit allen aktuellen Hits.
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0: Ihr hört Ostseewelle mit dem Blick aufs Wetter. Ja, und das ist grauer Sonntag heute landesweit. Viele dicke Wolken dabei, immer mal wieder auch Regen möglich. Vereinzelt sogar Gewitter. Bei Temperaturen bis 21 Grad. Der Zwei-Tage-Trend morgen am Scheine für Vereine Montag. Da wird's auch wieder, naja, dick bewölkt. Dafür bleiben wir aber meistens trocken. Bei Top-Temperaturen 17 bis 19 Grad. Und übermorgen am Dienstag ein Mix aus Sonne und Wolken. Da wird's also wieder ein wenig schöner bei bis zu 24 Grad maximal. 10.31 Uhr.
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0: Eine Meldung von der A24 Richtung Hamburg. Zwischen Parchim und Neustadt-Glewe sind Reifenteile auf der Fahrbahn. Ich wiederhole das nochmal, A24 Richtung Hamburg. Zwischen Parchim und Neustadt-Glewe Reifenteile auf der Fahrbahn. Fahrt uns dort schön vorsichtig. Dann der Stadtverkehr Schwerin, auch Umland sind immer mal wieder viele Straßen gesperrt. Im Stadtverkehr Schwerin sind es vor allem die Werderstraße, Güstrower Straße und die B104 bis zum Paulsdammer Weg. Der Grund ist heute bis 15.30 Uhr das große Jedermann-Radrennen. Die Flitzerblitzer stehen. Einmal auf der A24 Richtung Hamburg zwischen Zarrentin und Galin, dann Richtung Berlin hinter Mainburg, B96 auf dem Rügenzubringer Richtung Insel, Höhe Rastplatz Rügenblick, B103 Stadtautobahn Rostock, kurz hinter Kritzmo Richtung Warnemünde, B104 Chemnitz Richtung Staffenhagen. Ihr habt noch einen für uns.
6: Moin, wenn man von Rübershagen durch Mönchhagen nach Bentwisch fährt, steht auf der 105 am Ortsausgang Mönchhagen ein Blitzer.
0: Super, danke dir fürs Melden. Dann haben wir noch die B109 dabei in Jatznick, beidseitig. B191, Ortsausgang Malles Richtung Neukalles. Und auch B191, Spornitz Richtung Neustadt-Glewe. Dann auf der B196 noch einer zwischen Lankengranitz und Seerams. Und hallo?
7: Morgen, liebes Ostseewelle-Team. In Greifswald, beim Elisenpark Richtung Greifswald-Rhein wird geblitzt. Ich glaube sogar beidseitig. Fahrt schön vorsichtig.
0: Danke, Tobi. Ribnitz-Dammgarten noch einer in der Schillstraße. In Röbel in der Bahnhofstraße, Rostock Röversäger Chaussee statt einwärts an der Vorpommernbrücke, in Stralsund Vogelwiese, da sind 30 erlaubt und noch einer in Waschow Richtung Zarrentin. Habt ihr noch mehr entdeckt? dann immer gerne melden. Studio-Hotline ist die 0381 49 78 110. Denn keiner meldet mehr aktuelle Flitzerblitzer.
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0: Ihr hört Ostseewelle am Sonntag. Die Studio-Hotline ist ja die 0381 49 78 110. Und uns hat da gerade eine ganz liebe Sprachnachricht erreicht.
1: Hallo, liebes Ostseewelle-Team. Hier ist Sven aus Rostock. Wir wollten unserer Tochter Ava zum heutigen 6. Geburtstag gratulieren. Avi, bleib so, wie du bist. Du bist wundervoll. Und Ostseewelle, ihr seid einmal unser Lieblingssender, weil ihr einfach perfekt seid, alles super spielt und bei euch immer alles einfach frei ist.
0: Oh, danke schön. Ja, liebe Grüße zurück. Dann auch liebe Grüße von uns, ne, auch an die Kleine. Feier schön heute im Tierpark, habe ich gehört. Viel Spaß da. Und wir feiern hier mit dir. Ostseewelle hier mit einem Partyhit von Ujel. Das ist Moving to the Sun.

0: Nord-Ostsee-Welle, vielleicht auch gerade beim Sonntagsputz. Dafür gibt's gleich einen schnellen 2010er für euch. Break Your Heart mit dabei, der kurbelt die Motivation ordentlich an. Und dann wird's noch flotter mit dem aktuellen Hit von Michael Schulte, Lovesick. Richtig fetter Ohrwurm hier bei Ostsee-Welle. 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
16: KI-Branche warnt und will mehr für die Sicherheit tun. Offenbar betrunkene Autofahrerin bei Unfall in Ribnitz-Dammgarten verletzt. Guten Tag, ich bin Cornelius Dreger. In der KI-Branche schrillen die Alarmglocken. Die KI-Bosse warnen vor ihrer eigenen Technologie. Die beiden Konzerne Anthropic und OpenAI wollen offenbar zusammenarbeiten, um mit mehr Aufsicht und Regulation die KI-Entwicklung sicherer zu machen. OpenAI verschiebt auch erstmal seinen Börsengang. In Niedersachsen wird heute gewählt. Rund 6,3 Millionen Menschen entscheiden über Bürgermeister, Landräte und Kommunalvertretungen. Für Schlagzeilen sorgte vorab der Ausschluss einiger Kandidaten bei den Direktwahlen, vor allem von der AfD. Grund waren Zweifel an ihrer Verfassungstreue. Schießt der Ölpreis noch weiter in die Höhe? Saudi-Arabien hat nach Drohnenangriffen eine wichtige Ölpipeline erstmal dicht gemacht. Viele Experten rechnen deshalb mit einem weiteren Preisanstieg, der dann auch hier an den Tankstellen ankommen dürfte. US-Präsident Trump macht den Iran für die Angriffe verantwortlich. Auf einer Landstraße bei Ribnitz-Dammgarten ist in der Nacht eine offenbar betrunkene Autofahrerin gegen eine Leitplanke gefahren. Die 38-Jährige wurde bewusstlos aus dem Auto geborgen und in eine Klinik gebracht. Dort wurde auch eine Blutprobe genommen, ihr Führerschein wurde einkassiert. 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Und jetzt das Wetter.
0: 17 Grad und etwas Regen haben wir aktuell in Greifswald beim 35. Geburtstag vom Museumshafen. Ab 12 geht es da heute los. Bis dahin hat sich der Regen dann auch verzogen. Darüber hinaus heute landesweit sehr ähnlich. Viel Grau, ab und an Schauer mit dabei bei Temperaturen bis 21 Grad. Der Zwei-Tage-Trend morgen am Scheine für Vereine Montag. Da starten wir neblig in den Tag, das verzieht sich dann aber und dann bleiben noch viele dicke Wolken über. Sonne ist dann eher die Ausnahme, dafür bleibt es aber meistens trocken. Bei 19 Grad an der Spitze. Und übermorgen, am Dienstag, ja, da bleibt es dann auch trocken, die Sonne kommt wieder mehr raus und wir kriegen 24 Grad maximal. 11.03 Uhr ist es.
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0: Soweit ist alles frei auf den Straßen. Bloß nochmal die Meldung aus dem Stadtverkehr Schwerin. Auch im Umland ist da heute einiges gesperrt bis 15.30 Uhr. Da findet nämlich das große Jedermann-Radrennen statt. In Schwerin sind da die Straßen Werderstraße, Güstrower Straße und die B104 bis zum Paulsdammer Weg betroffen. Und im Umland auch einige Orte: Plate, Bansko, Goldenstedt, Friedrichsmoor, Tramm-Gören, Suko, Pinno, Basthorst, Kritzow, Langenbrütz und Lezen. Die Sperrungen sind dort aber in diesen Dörfern immer eher kurzweilig. Dann noch eine Meldung von der Insel Usedom sehe ich gerade. Da ist aktuell vollgesperrt nach einem Unfall auf der B111 in Zempin. Umfahrt das Ganze am besten weiträumig. Stau und stockenden Verkehr haben wir auf der A19 Richtung Berlin zwischen Röbel und Dreieck-Wittstock. Da braucht ihr 35 Minuten länger. B105 Gelbensande Richtung Mönchhagen, da sind es 10 Minuten. Und die B110 in Mellenthin Richtung Usedom auch über eine halbe Stunde mehr. Die Flitzerblitzer stehen auf der A24 Richtung Hamburg zwischen Zarrentin und Gallin und Richtung Berlin hinter Mainburg. Dann B96 auf dem Rügenzubringer Richtung Inselhöhe Rastplatz Rügenblick. Ein Laser auf der B103 Stadtautobahn Rostock kurz hinter Kritzmoor, wenn ihr nach Warnemünde fahrt. B104 Chemnitz Richtung Staffenhagen. B105 Ortsausgang Mönchhagen Richtung Bentwisch. B109 Jatznick beidseitig. Zwei Stück auf der B191, einmal Ortsausgang Malles Richtung Neukalles und in Spornitz Richtung Neustadt-Glewe. Dann noch einer in der B196 zwischen Lankengranitz und Seerams. Ihr habt uns noch gemeldet in Greifswald, Anklammer Landstraße, Stadt einwärts, Höhe Elisenpark. Dann in Ribnitz-Dammgarten noch ein Laser in der Schildstraße. In Röbel, Bahnhofstraße, Rostock, Röversheger Chaussee, Stadt einwärts an der Vorpommernbrücke. In Stralsund, Vogelwiese, da sind 30 erlaubt. Und noch einer in Waschow Richtung Zarrentin. Habt ihr noch mehr entdeckt? Dann immer gerne melden. Studio-Hotline ist die 0381 49 78 110. Denn keiner meldet mehr aktuelle Flitzerblitzer.
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0: Mit Sophie Dietrich und dem aktuellen Hit von Ausdies. Das ist The Art of Letting Go. Schönen Sonntag euch.

Ihr hört Ostseewelle am Sonntag, jetzt mit Miley Cyrus. Und Miley Cyrus, die heißt jetzt gar nicht mehr so, die hat sich umbenannt. Wir müssen uns aber nicht groß umgewöhnen, sie lässt nur ihren Nachnamen weg. Miley also veröffentlicht jetzt kommenden Freitag unter ihrem neuen, kürzeren Namen ihr neues Album. Bis dahin.

0: Ihr hört Ostseewelle am Sonntag, gleich ab 12 Uhr wieder eure Hörercharts hier im großen Ostseewelle-Livestream mit dabei. Bis dahin noch eine ganze Reihe eurer Lieblingshits. Madonna mit dabei mit einem späten 90er und auch Nelly Furtado wartet schon auf uns. Und Dermot Kennedy, aktueller Hit, schön zum Auspowern, wer mitsingen mag. Alles gleich nach halb. Das ist die meiste Musik mit allen aktuellen Hits.
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0: Ihr hört Ostseewelle mit dem Sonntagswetter. Bei den Randower Festtagen im Landkreis Vorpommern-Greifswald haben wir aktuell 17 Grad und ein paar dicke Wolken. Hier und da im Land kommt aber auch gerade ein bisschen die Sonne raus. Ansonsten haben wir es meistens heute grau, ab und an auch verregnet. Bei Temperaturen bis 21 Grad. Der Zwei-Tage-Trend morgen am Scheine für Vereine Montag. Da haben wir viele dicke Wolken insgesamt. Es bleibt aber wohl trocken bei bis zu 19 Grad maximal. Und übermorgen, am Dienstag, da wird es nochmal ein bisschen sommerlicher. Sonne und Wolken im Wechsel bei 24 Grad an der Spitze. 11.31 Uhr, Ostseewelle, der beste Verkehrsservice für unser Land. Stadtverkehr Schwerin, da findet das große Jedermann-Radrennen ja heute statt. Bis um 15.30 Uhr sind da einige Straßen in Schwerin und auch im Umland gesperrt. Da sind zum Beispiel in der Stadt die Werderstraße betroffen, Güstrower Straße und die B104 bis zum Paulsdammer Weg. Dann die Insel Usedom. Vollsperrung nach einem Unfall auf der B111 in Zempin umfahrt das Ganze am besten weiträumig. Dann haben wir stau- und stockenden Verkehr, ja, bisschen Schlechtwetterverkehr bzw. Abreiseverkehr für alle, die jetzt vielleicht wieder Richtung Süden fahren. A19 Richtung Berlin zwischen Röbel und Dreieck Wittstock, da haben wir 35 Minuten mehr. B105 Gelbensande Richtung Mönchhagen, da braucht ihr aktuell 10 Minuten länger. Und die B110 Mellenthin Richtung Usedom, da sind es auch rund 35 Minuten, die ihr da ansteht. Ansonsten ist alles frei. Kommt gut durch. Die Flitzerblitzer stehen auf der A24 Richtung Hamburg zwischen Zarrentin und Galin und Richtung Berlin hinter Mainburg. Dann auf der B96 Rügenzubringer Richtung Insel, Höhe Rastplatz Rügenblick. Noch einer auf der B103 Stadtautobahn Rostock, kurz hinter Kritzmo Richtung Warnemünde. B104 in Chemnitz Richtung Staffenhagen. B105 Ortsausgang Mönchhagen Richtung Bentwisch. B109 in Jatznick beidseitig. B191 Ortsausgang Mallis, wenn ihr nach Neukalles fahrt. Und noch einer in Spornitz Richtung Neustadt-Glewe. Dann die B96 zwischen Lankengranitz und Seerams. In Greifswald, Anklamer Landstraße statt Einwärtshöhe Elisenpark. Ein Laser in Ribnitz-Dammgarten in der Schildstraße. In Röbel, Bahnhofstraße. Rostock, Röversäger Chaussee statt Einwärts an der Vorpommernbrücke. In Stralsund an der Vogelwiese in der 30er. Und noch einer in Waschow Richtung Zarrentin. Habt ihr noch mehr entdeckt? Dann immer gerne her damit. Studio-Hotline ist die 0381 49 78 110. Denn keiner meldet mehr aktuelle Flitzerblitzer.
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0: Ostseewelle. Großes Mitmachprogramm für alle.
1: Ja, jetzt Carola, grüß dich. Guten Morgen.
0: Guten Morgen.
1: Ja, ein Blitzer steht am Ortsausgang von Damgarten, unten am Damgartner Hafen Richtung Rostock in der 30er-Zone.
0: Danke dir, Carola. Den nehmen wir so noch mit rein. Blitzer melden und mehr geht immer sehr gern über unsere Studio-Hotline 0381 49 78 110. Hier weiter mit der meisten Musik, mit allen aktuellen Hits. Das ist Dermot Kennedy mit Funeral. Ihr hört Ostseewelle. 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
12: KI-Branche warnt und will mehr für die Sicherheit tun. Tag des offenen Denkmals in Mecklenburg-Vorpommern. Guten Tag, ich bin Cornelius Dreger. Vor allem die US-Regierung hat bisher wenig getan, um den Wettlauf in der KI-Branche zu kontrollieren. Nun wollen Anthropic und OpenAI offenbar zusammenarbeiten, um die KI-Entwicklung besser zu regulieren und sicherer zu machen. OpenAI verschiebt wegen der aktuellen Sicherheitsdebatte erstmal seinen Börsengang. Bundesverkehrsminister Bilger ist gegen ein generelles Tempolimit auf Autobahnen und warnt, zumindest durch die Blume, dass so ein Schritt die AfD stärken würde. Bilger sagte den Funke-Zeitungen, ein Tempolimit würde die Spaltung im Land noch einmal verstärken, weil es viele als Einschränkung ihrer Freiheit empfinden würden. Zahlreiche Denkmäler und Museen öffnen heute in Mecklenburg-Vorpommern wieder ihre Türen. Der Tag des offenen Denkmals bietet die Gelegenheit, Führungen durch Gebäude zu machen, die den Rest des Jahres geschlossen bleiben. Der Aktionstag soll auf die Bedeutung von Denkmalpflege aufmerksam machen. Die neue Bundesliga-Saison hat ihre erste Trainerentlassung. Borussia Mönchengladbach setzt Coach Eugen Polanski vor die Tür. Gladbach hat nach 3 Spielen noch 0 Punkte und gestern eine 0:5-Klatsche kassiert. Erstmal übernimmt Co-Trainer Jan-Moritz Lichte, bis ein neuer Cheftrainer gefunden ist. 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Und jetzt das Wetter.
13: Ja, es ist ein etwas durchwachsener Sonntag heute. Hier und da mal dickere Wolken, nur selten etwas Sonne und dazu auch immer mal wieder Regen dabei, bei Temperaturen bis 21 Grad. Der Zwei-Tage-Trend, morgen am Scheine für Vereine Montag. Da wird es auch leider meist grau, dennoch bleibt es trocken und die Temperaturen sind auch in Ordnung, würde ich sagen, 17 bis 19 Grad maximal. Und übermorgen am Dienstag haben wir dann landesweit wieder ein kleines Sommer-Comeback. Sonne und Wolken im Wechsel bei 24 Grad an der Spitze. 12.03 Uhr ist es.
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13: Eine kleine Info für euch: Stadtverkehr Schwerin und Umland. Hier findet heute das große Jedermann-Radrennen statt. Deshalb sind da einige Straßen in der Stadt auch und im Umland halt bis 15.30 Uhr ungefähr gesperrt. In der Stadt sind die Werderstraße betroffen, die Güstrower Straße und die B104. Bis zum Paulsdammer Weg. Außerdem in der Kieler Straße ist eine Ölspur, hier bitte vorsichtig fahren. Stau und stockenden Verkehr haben wir auf der A19 Richtung Berlin zwischen Röbel und Dreieck Wittstock. Da braucht ihr aktuell 50 Minuten länger. B96 Schapitz Richtung Stralsund, da sind es 15 Minuten. B105 Gelbensande Richtung Mönchhagen, hier braucht ihr auch eine Viertelstunde länger. Und B110 Mellenthin Richtung Usedom, hier sind es knapp 35 Minuten, die ihr da ansteht. Die Flitzerblitzer stehen auf der A24 Richtung Hamburg zwischen Zarrentin und Galin und Richtung Berlin hinter Mainburg. Dann auf der B96 einmal Rügenzubringer Richtung Inselhöhe Rastplatz Rügenblick und einen weiteren habt ihr für uns?
14: Moin, hier ist Hagen aus Stralsund. Blitzer. Und zwar Rügenzubringer direkt an der Autobahnabfahrt.
13: Super, danke dir, Hagen. Dann auf der B103 noch ein Laser und zwar Stadtautobahn Rostock, kurz hinter Kritzmo Richtung Warnemünde. Dann die B104 Chemnitz, wenn ihr nach Staffenhagen fahrt. B105 Ortsausgang Mönchhagen einmal Richtung Bentwisch und dann noch einer in Reddelich Richtung Bad Doberan. B109 Jatznick, beidseitig. In Anklam Richtung Zieten, auch beidseitig. Die B191 zwei Stück, einmal Ortsausgang Malles Richtung Neukalles und in Spornitz Richtung Neustadt-Glewe. Die B96 noch einer zwischen Lankengranitz und Seerams. In Dammgarten in der Schildstraße am Hafen. In Greifswald an Klammer Landstraße statt einwärts beim Elisenpark. Dann in Ribnitz-Dammgarten in der Schildstraße. In Röbel, nee, stopp mal, das ist glaube ich derselbe wie der, den ich eben schon gesagt habe. In Röbel in der Bahnhofstraße noch einer. In Rostock, Röversheger Chaussee statt einwärts an der Vorpommernbrücke. In Stralsund, Vogelwiese. Und noch einer in Waschow Richtung Zarrentin. Habt ihr noch mehr entdeckt? Dann ergänzt immer sehr gerne unsere Liste. Studio Hotline ist die 03 81 49 78 110. Denn keiner meldet mehr aktuelle Flitzerblitzer.
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15: Hi, willkommen zu den Top 20 Hörercharts. Das sind eure 20 meistgewünschten Hits dieser Woche, ermittelt aus euren Musikwünschen und dem Voting der vergangenen Tage. Es hat wieder ordentlich gewackelt hier in der Charttabelle. Wir haben neue Einsteiger, starke Dauerbrenner, immer noch Songs mit Sommer im Tank. So, und dazu gibt's vier frische Hit-Tipps folgender Jungs und Mädels. Clock Clock, Malik Harris dabei, Rudimental und Ellie Goulding.
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15: DJ Gorja mit Chico, das war die 3. Moving to the Sun, Ujel auf der 2. Seit Wochen bei uns auf 1. I knew it, I knew you. Taylor Swift wird heute an der Chartspitze abgelöst.
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15: Schon etliche Wochen bei uns. Jetzt geht's langsam abwärts für Kaigo und Khaled. Safe, my love.
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0: 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Platz 19.

0: American Girls. In dieser Woche auf 19 Harry Styles.
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0: Die Jungs haben sich in den letzten Jahren ganz schön gemausert. Das Trio Klok Klok. Someone else. Ein riesen Airplay-Hit, ausverkaufte Tourneen, Support-Shows für internationale Größen. Da ging schon was für Klok Klok in den letzten Jahren und jetzt geht's weiter mit einem brandneuen, frischen Song, Skeletons, unser erster Hitvorschlag.

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1: Am Stück gehört Topic und Becky G. Sorry Papi auf der 17. Und davor Go That High, neue Single von Ray Dalton. Von euch gewählt auf Platz 18. Hier sind die Top 20 Charts. Und da geht es weiter mit Alex Warren, Chrissy Sarandi, zuvor The Bowser.
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1: Auch schon 14 Wochen bei uns, Magnet

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9: Hört Ostseewelle mit dem Blick aufs Wetter. Ja, und das ist heute meistens eher grau. Hier und da auch noch ein bisschen Regen dabei. Bei Temperaturen bis 21 Grad. Der Zwei-Tage-Trend, ja, der wird dann immer wieder besser. Morgen am Scheine für Vereine Montag. Da haben wir zwar noch viele dicke Wolken und 19 Grad an der Spitze. Dafür bleibt es morgen aber immerhin schon mal trocken. Und übermorgen am Dienstag dann sogar noch mehr Sonne wieder und dazu auch ein bisschen wärmer. 24 Grad maximal. 12.31 Uhr ist es.
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9: Im Stadtverkehr Schwerin und auch im Umland sind heute einige Straßen gesperrt bis um 15.30 Uhr. Grund ist dort, dass jedermann Radrennen rechnet mit Behinderungen in der Stadt. Vor allem in der Werderstraße, Güstrower Straße und die B104 bis zum Paulsdammer Weg. Dann Landkreis Vorpommern-Greifswald. Der Bahnübergang auf der B111 in Züssow ist noch bis zum 19. September wegen Gleisarbeiten vollgesperrt. Bitte folgt dann der Beschilderung für die Umleitung. Stau und stockenden Verkehr haben wir aktuell auf der A19 Richtung Berlin zwischen Röbel und Dreieck Wittstock. Da braucht ihr eine Dreiviertelstunde länger. A20 zwischen Wismar Mitte und Kreuz Wismar in beide Richtungen, da sind es 20 Minuten mehr. B96 Scharpitz Richtung Stralsund, da steht ihr 10 Minuten. Und B105 Gelbensande Richtung Mönchhagen auch 10 Minuten. Dann die B110 Mellenthin Richtung Usedom, auch dort steht ihr und zwar eine halbe Stunde. Die Flitzerblitzer stehen auf der A24 Richtung Hamburg zwischen Zarrentin und Galin und Richtung Berlin kurz hinter Mainburg. Dann auf der B96 Rügenzubringer in der Auffahrt zur A20 und B103 Stadtautobahn Rostock kurz hinter Kritzmo Richtung Warnemünde. Dann noch ein Laser auf der B105 Ortsausgang Mönchhagen Richtung Bentwisch und in Redelich Richtung Bad Doberan. B109 noch in Anklam Richtung Zieten, beidseitig. In Dammgarten in der Schildstraße, das ist am Hafen. In Greifswald an Klammer Landstraße statt einwärts beim Elisenpark. Und noch einer in Waschow Richtung Zarrentin. Habt ihr noch mehr entdeckt? Dann immer gerne her damit. Studio-Hotline ist die 0381 49 78 110. Denn keiner meldet mehr aktuelle Flitzerblitzer.

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1: In den kommenden Minuten Neues von Miley Cyrus. Wir erinnern ans ehemalige Chartjahr 2004. Vorher Platz 14, Christos Sarandi, Good Old Days, kommt hier gleich nach Alex Warren. Ihn hat Oliver Dean bei der Grammy-Verleihung den Preis weggeschnappt. Er war nominiert für Best New Artist. Bei uns hat er aber keinen Grund zum Meckern gehabt. Er stand wochenlang ganz oben. Jetzt geht's aber langsam abwärts für Fever Dream in dieser Woche.
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1: Jahre geht es zurück.
2: September 2004 drehte ein schwedischer Produzent richtig auf und ließ für seinen Song die Stimme nochmal neu einsingen. Call on Me wurde daraus. Stevie Winwood heißt der Sänger, hatte mit Valerie in den 80ern Erfolg und half dem Schweden Eric Prydz bei der Produktion. Nummer 1 in England und Deutschland, noch heute eine heiße Nummer. Eric Prydz mit Call on Me. Im Kino liefen die Streifen Catwoman, Harry Potter, Spider-Man, Alexander und Shrek 2. Bei der Oscarverleihung 2004 gewann Haushoch und 11 Oscars der Fantasy-Film Der Herr der Ringe, die Rückkehr des Königs. Crazy in Love von Beyoncé wurde als R&B-Song bei den Grammy Awards ausgezeichnet, war im Vorfeld natürlich in sämtlichen Ländern an der Spitze der Charts.

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1: Einen Durchbruch hat er bei uns gehabt mit Rockstars 2022. Ist angetreten beim Eurovision Song Contest. Malik Harris. Das war sein brandneuer Song, Easy. Unser zweiter Hitvorschlag. Gleich in Stunde 2 unserer Top 20 gibt's dann Neues von Ellie Goulding und Rudimental. Jetzt die nächste Platzierung.
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1: Watch It Burn ist Katy Perry.

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9: KI-Branche warnt und will mehr für die Sicherheit tun. Offenbar betrunkene Autofahrerin bei Unfall in Ribnitz-Dammgarten verletzt. Guten Tag, ich bin Cornelius Dreger. KI könnte innerhalb eines Jahres das ganze Internet übernehmen. Davor warnt der Boss von Anthropic. Er will mit dem Konkurrenten OpenAI zusammenarbeiten, um die KI-Entwicklung besser zu regulieren und sicherer zu machen. OpenAI verschiebt wegen der Sicherheitsdebatte auch erstmal seinen Börsengang. Nach dem AfD-Wahlerfolg in Sachsen-Anhalt fordert der Deutsche Richterbund schnelle Konsequenzen. Und zwar, dass das Weisungsrecht von Justizministerien gegenüber Staatsanwaltschaften abgeschafft wird. Noch dieses Jahr, heißt es im Kölner Stadtanzeiger. Das soll verhindern, dass Extremisten Verfahren in eine Richtung lenken können. Auf einer Landstraße bei Ribnitz-Dammgarten ist in der Nacht eine offenbar betrunkene Autofahrerin gegen eine Leitplanke gefahren. Die 38-Jährige wurde bewusstlos aus dem Auto geborgen und in eine Klinik gebracht. Dort wurde auch eine Blutprobe genommen, ihr Führerschein wurde einkassiert. In der Fußball-Bundesliga hofft der HSV heute Nachmittag auf die ersten Punkte der Saison gegen Leipzig. RB steht nach den Niederlagen gegen Werder und Como unter Druck. Danach will Elversberg den Bayern ein Bein stellen. Der Aufsteiger steht in der Tabelle immerhin vor dem Rekordmeister. 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
10: Heute landesweit perfektes Wetter, um mal die Wohnung richtig schön sauber zu putzen, auch die letzte Ecke noch. Nach draußen zieht es uns eigentlich eher nicht. Es ist nämlich dick bewölkt, immer mal wieder kommt ein bisschen was an Regen runter, teilweise auch Gewitter dabei, bei Temperaturen bis 21 Grad. Der 2-Tage-Trend morgen am Scheine für Vereine Montag. Naja, da wird es zwar auch meist wieder bewölkt, aber es bleibt trocken, bei 17 bis 19 Grad Top-Temperaturen. Und übermorgen am Dienstag, da wird es dann wieder noch ein Stückchen schöner, Sonne und Wolkenmix bei 24 Grad maximal. 13.02 Uhr, Ostseewelle, der beste Verkehrsservice für unser Land. Eine Meldung aus dem Stadtverkehr Schwerin und auch Umland. Hier findet heute nämlich das große Jedermann-Radrennen statt. Deshalb sind in der Stadt einige Straßen bis ungefähr 3:30 heute Nachmittag gesperrt. Da sind vor allem die Werderstraße, die Güstrower Straße und die B104 bis zum Paulsdammer Weg betroffen. Auch im Umkreis sind da einige Dörfer mit dabei, die immer mal wieder gesperrt sind bis 13.30 Uhr heute noch. Landkreis Vorpommern-Greifswald, der Bahnübergang auf der B111 in Züssow ist noch bis zum 19. September wegen Gleisarbeiten voll gesperrt. Bitte folgt da der Beschilderung für die Umleitung. Stau und stockenden Verkehr haben wir aktuell auf folgenden Strecken. Einmal die A19 Richtung Berlin zwischen Röbel und Dreieck-Wittstock, da braucht ihr eine Dreiviertelstunde länger. A20 zwischen Wismar-Mitte und Kreuz-Wismar, beide Richtungen sind es 20 Minuten mehr. B96 Schapitz Richtung Stralsund, da sind es 10 Minuten mehr und auch die B110 Mellenthin Richtung Usedom, auch dort 10 Minuten. Und in Rostock, Lübecker Straße, Höhe Werfdreieck, da staut es sich auch etwas, 15 Minuten mehr. Die Flitzerblitzer, die stehen auf der A24 Richtung Hamburg zwischen Zarrentin und Gallin und Richtung Berlin hinter Mainburg. Dann die B96 Rügenzubringer Richtung Inselhöhe Rastplatz Rügenblick und der Rügenzubringer in der Auffahrt zur A20 noch einer. Noch ein Laser B103 Stadtautobahn Rostock, kurz hinter Kritzmo Richtung Warnemünde. B104 Chemnitz Richtung Staffenhagen. B105 Ortsausgang Mönchhagen Richtung Bentwisch und sie stehen noch in Reddelich Richtung Bad Doberan. B109 in Jatznick beidseitig und in Anklam Richtung Zieten, auch beidseitig. Dann die B191, Ortsausgang Malles Richtung Neukalles und in Spornitz Richtung Neustadt-Glewe. Dann haben wir noch einen auf der B196 zwischen Lankengranitz und Seerams und in Dammgarten in der Schildstraße am Hafen. Dann noch ein Laser in Greifswald, Anklamer Landstraße statt Einwärts, Höhe Elisenpark. In Röbel in der Bahnhofstraße, in Rostock Röversheger Chaussee statt Einwärts an der Vorpommernbrücke, Stralsund Vogelwiese und noch einer in Waschow Richtung Zarrentin. Habt ihr noch mehr entdeckt? Dann immer gerne her damit. Studio Hotline ist die 0381 49 78 110. Denn keiner meldet mehr aktuelle Flitzerblitzer.
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11: Hallöchen zurück, hier sind die Top 20 Hörercharts. Die erste Hälfte haben wir geschafft, jetzt geht es in die Top 10. Und da wird es ziemlich spannend. Denn Taylor Swift wird oben an der Spitze abgelöst. Von wem, das erfahren wir in dieser Stunde. Außerdem gibt es Neues von Ellie Goulding, von Rudimental und eure meisten 10 Top-Songs dieser Woche. Mit Bebe Rexha geht's weiter.
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11: 26 Wochen bei uns, 5 Plätze geht's abwärts.

0: Für Teddy Swims geht's jetzt abwärts in dieser Woche auf 9.
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0: Unser dritter Hitvorschlag kommt von dem britischen Musikkollektiv Rudimental. Die Jungs und Mädels kommen aus London. Bekannt sind sie zum Beispiel für diesen Song. Schon wieder 10 Jahre her, damals von Ed Sheeran gesungen. Für ihren neuesten Track haben sich die Londoner Sängerin Crystal geschnappt. Unser dritter Hitvorschlag hier ist 3-2-1.

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1: Feel My Love, neue Single von Take That und Michael Patrick Kelly haben wir gerade gehört. Cat's Eye mit Animal auf Platz 8 und auf der 7 Gentleman wieder mit Michael Patrick Kelly. Wildfire. Das sind eure Top 20 dieser Woche. Wir sind schon bei
0: Platz 6.
1: Und Shakira, Burna Boy mit am Start, Die Die. Gleich danach die besten 5 dieser Woche.

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5: Ihr hört Ostseewelle mit dem Blick aufs Sonntagswetter. Ja, und das ist ein bisschen durchwachsen heute. Viele dicke Wolken dabei, hier und da auch immer mal wieder ein dicker Schauer. Teilweise Gewitter bei Temperaturen bis 21 Grad. Der Zwei-Tage-Trend, der wird dann immer besser. Morgen am Scheine für Vereine Montag. Da bleibt es zwar erstmal dick bewölkt, aber trocken. Bei 17 bis 19 Grad Top-Temperaturen. Und übermorgen am Dienstag, da wechseln sich Sonne und Wolken über Mecklenburg-Vorpommern ab. 24 Grad dazu maximal. 13.31 Uhr, Ostseewelle, der beste Verkehrsservice für unser Land. Einmal noch die Meldung aus dem Stadtverkehr Schwerin. Hier findet heute das große Jedermann-Radrennen statt. Deshalb sind in der Stadt einige Straßen bis ca. 3:30 heute Nachmittag gesperrt. Da sind die Werderstraße, die Güstrower Straße und die B104 bis zum Paulsdammer Weg zu. Dafür aber im Umland müsste da jetzt alles wieder frei werden. Also da sind die jetzt durch, sag ich mal, die Radfahrer. Dann Landkreis Vorpommern-Greifswald. Der Bahnübergang auf der B111 in Züssow, der ist noch bis zum 19. September wegen Gleisarbeiten voll gesperrt. Bitte folgt da der Beschilderung für die Umleitung. Dann haben wir Stau und stockenden Verkehr auf folgenden Strecken. Einmal die A19 Richtung Berlin zwischen Röbel und dem Dreieck Wittstock. Da braucht ihr aktuell eine Dreiviertelstunde länger. Dann die A20 zwischen Wismar-Mitte und Kreuz-Wismar. Beide Richtungen, da sind es 20 Minuten mehr. Und B96 Scharpitz Richtung Stralsund, da braucht ihr 10 Minuten länger. Und in Rostock, Lübecker Straße Höhe, Werftdreieck, da ist es eine Viertelstunde mehr. Die Flitzerblitzer stehen auf der A24 Richtung Hamburg zwischen Zarrentin und Galin und Richtung Berlin hinter Mainburg. Dann B96 auf dem Rügenzubringer Richtung Insel, Höhe Rastplatz Rügenblick und auf dem Rügenzubringer noch einer in der Auffahrt zur A20. Dann B103 Stadtautobahn Rostock, kurz hinter Kritzmo Richtung Warnemünde. B104 in Chemnitz Richtung Staffenhagen. Noch ein Laser, B105 Ortsausgang Mönchhagen Richtung Bentwisch und in Reddelich Richtung Bad Doberan. Dann B109 in Jatznick beidseitig und in Anklam Richtung Zieten beidseitig. Dann haben wir noch die B191 Ortsausgang Malles Richtung Neukalles und in Spornetz Richtung Neustadt-Glewe. Die B196 zwischen Lankengranitz und Seerams in Dammgarten in der Schildstraße am Hafen. Dann stehen sie noch in Greifswald in der Anklamer Landstraße, stadteinwärts beim Elisenpark. In Röbel in der Bahnhofstraße. Rostock-Röversäger Chaussee statt einwärts an der Vorpommernbrücke, in Stralsund Vogelwiese und in Waschow Richtung Zarrentin. Habt ihr noch mehr entdeckt? Dann immer gerne melden. Studio-Hotline ist die 0381 49 78 110. Denn keiner meldet mehr aktuelle Flitzerblitzer.

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1: Auf den Weg zu unserer neuen Nummer 1, denn Taylor Swift wird heute abgelöst. Vorher auf Platz 4, Ugel, Moving to the Sun. Gleich hier nach Loy und David Fuentes, Golden Summer.
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1: Unverändert auf dem Siegertreffchen, ganz unten auf Platz 3,

0: unverkennbare Stimme von Ellie Goulding aus England. Ihr neues Album ist draußen und das war ein Song daraus für euer Entertainment. Unser vierter Hitvorschlag.
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0: 4 Wochen stand sie an der Chartspitze, jetzt geht's aber abwärts für Taylor Swift.
1: Platz

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1: In Bremen geboren, auf Mallorca zur Schule gegangen und in Berlin Karriere gemacht. Er hat ja nun wirklich schon so viele Hits gehabt. Rooftop, Weekend Lover und. Noch nie stand er bei uns an der Chartspitze. Jetzt hat er es aber geschafft. Nico Santos mit seiner ersten Nummer 1. Der meistgewünschte Hit der Woche. Hier ist Why Don't You Stay.
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12: KI-Branche warnt und will mehr für die Sicherheit tun. Sorge vor weiterem Anstieg des Ölpreises. Guten Tag, ich bin Mia Hin. In der KI-Branche schrillen die Alarmglocken. Die Bosse warnen vor ihrer eigenen Technologie. Die beiden Konzerne Anthropic und OpenAI wollen offenbar zusammenarbeiten, um mit mehr Aufsicht und Regulation die KI-Entwicklung sicherer zu machen. OpenAI verschiebt auch erstmal seinen Börsengang. Schießt der Ölpreis noch weiter in die Höhe? Saudi-Arabien hat nach Drohnenangriffen eine wichtige Ölpipeline erstmal dicht gemacht. Viele Experten rechnen deshalb mit einem weiteren Preisanstieg, der dann auch hier an den Tankstellen ankommen dürfte. US-Präsident Trump macht den Iran für die Angriffe verantwortlich. Endlich mal gute Nachrichten aus dem VW-Konzern. Der neue vollelektrische Polo ist schon mehr als 30.000 Mal bestellt worden. Das ist deutlich mehr als erhofft, heißt es von VW. Gebaut wird das Modell übrigens in Spanien. Zahlreiche Denkmäler und Museen haben heute in Mecklenburg-Vorpommern wieder ihre Türen geöffnet. Der Tag des offenen Denkmals bietet die Gelegenheit, Führungen durch Gebäude zu machen, die den Rest des Jahres geschlossen bleiben. Der Aktionstag soll auf die Bedeutung von Denkmalpflege aufmerksam machen. In der Fußball-Bundesliga hofft der HSV heute gegen Leipzig auf die ersten Punkte der Saison. Danach will Elversberg den Bayern ein Bein stellen. Der Aufsteiger steht in der Tabelle immerhin vor dem Rekordmeister. 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
13: Und da schauen wir gleich mal auf die Temperaturen bei uns in Mecklenburg-Vorpommern. Sassnitz am historischen Leuchtfeuer. Hier messen wir gerade 18 Grad. In Sarrentin am Schalsee haben wir 19 Grad. Maximal 21 Grad sind heute drin. Dazu bleibt es meist grau heute am Sonntag. Gelegentlich ist auch mal ein bisschen Regen mit dabei. Örtlich schaut aber auch mal kurz die Sonne durch. Und zum Abend hin wird es dann auch langsam freundlicher von Norden her. Heute Nacht ziehen die letzten Schauer dann erstmal weg. Danach meist wolkig, aber trocken bei Tiefstwerten zwischen 13 und 8 Grad. Im Zwei-Tage-Trend morgen am Montag nebliger Start. Danach aber oft freundlich und trocken bei bis zu 19 Grad. Am Dienstag Sonne und Wolken im Wechsel. Zum Abend hin wird es wieder ein bisschen regnerischer bei maximal 21 bis 24 Grad. 14.01 Uhr.
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13: Stadtverkehr Schwerin. Hier findet heute das große Jedermann-Radrennen statt. Deshalb sind in der Stadt einige Straßen bis ca. 15.30 Uhr gesperrt. Betroffen sind Werderstraße, Güstrower Straße, die B104 bis zum Paulsdammer Weg. Landkreis Vorpommern-Greifswald. Der Bahnübergang auf der B111 in Züssow ist noch bis zum 19. September wegen Gleisarbeiten vollgesperrt, also bis nächsten Samstag. Bitte folgt dann der Beschilderung hier dann kommt er gut drumrum. Stadtverkehr Rostock, Unfall, vorsichtig fahren in der Richard-Wagner-Straße in Warnemünde, rechnet hier mit Behinderungen. Stau und stockenden Verkehr haben wir aktuell auf folgenden Strecken. A19 Richtung Berlin zwischen Röbel und dem Dreieck Wittstopp. Hier sind 45 Minuten mehr angesagt. A20 zwischen Wismar Mitte und Kreuz Wismar in beiden Richtungen dauert es aktuell 20 Minuten länger. Auf der B96 Scharpitz in Richtung Stralsund aktuell 10 Minuten länger. Und in Rostock dauert es ein bisschen länger. Auf der Lübecker Straße in Höhe Werfdreieck plant hier eine Viertelstunde mehr ein. Flitzer, Blitzer. Stehen auf der A24 Richtung Hamburg zwischen Zarentin und Galin und in Richtung Berlin hinter Mainburg. Auf der B96 stehen sie Rügenzubringer Richtung Insel, Höhe Rastplatz Rügenblick und nochmal Rügenzubringer in der Auffahrt zur A20. Auf der B104 wird geblitzt, Chemnitz Richtung Staffenhagen. B105 Ortsausgang Mönchhagen Richtung Bentwisch. In Reddelich stehen sie Richtung Bad Oberan. Auf der B109 in Jatznick beidseitig und Anklam Richtung Zieten beidseitig, das ist eine 70er-Zone. Auf der B191 wird geblitzt, am Ortsausgang Mallis Richtung Neukalis. In Spornitz wird geblitzt, Richtung Neustadt-Glewe. B196 zwischen Lankengranitz und Seerams. In Dammgarten stehen sie, Schillerstraße am Hafen. In Greifswald, Anklammer Landstraße, Stadt einwärts, Höhe Elisenpark. In Röbel wird geblitzt, Bahnhofstraße. In Rostock, Rövershäger Chaussee, Stadt einwärts an der Vorpommernbrücke. In Stralsund, Vogelwiese in der 30er-Zone. Und in Waschow stehen sie Richtung Zarentin. Habt ihr noch was gesehen? Dann gerne Bescheid sagen. Studio Hotline ist die 0381 49 78 110, denn keiner meldet mehr aktuelle Flitzerblitzer.
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13: Ganz entspannten Sonntag wünsche ich euch. Eike Lange hier und jetzt für euch Rosalind mit Snap.

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Jetzt mit Musik von Ausdies. Und da fragen sich ja aktuell die Fans, ist es denn schon da, das Baby? Letzte Nachricht von Ausdies war nämlich, dass sie im Sommer Mutti wird. Aber seitdem ist Stille. Wir haben ihre Musik trotzdem für euch. Hier ist Touch Me.

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8: Und vielleicht macht ihr euch da heute noch am Sonntag auf dem Weg nach Rostock zum großen Zoofest. Da könnt ihr euch dann auch kurz in die Tierhäuser unterstellen, wenn es mal kurz zwischendurch regnet. Denn heute am Sonntag kriegen wir meist so ein Gemisch aus Grau und ein bisschen Sonne. Zwischendurch kann es noch mal ein bisschen Regen geben. Zum Abend hin wird es schon wieder ein bisschen freundlicher bei Temperaturen zwischen 19 und 21 Grad. Nachts ziehen dann die letzten Schauer ab, danach dann wolkig und trocken bei tiefstens 13 bis 8 Grad. Im Zwei-Tage-Trend, morgen am Montag geht's neblig los. Danach erwartet uns aber ein recht freundlicher Tag bei bis zu 19 Grad. Am Dienstag ein Stück wärmer, 24 Grad. Dazu ein Mix aus Sonne und Wolken. Zum Abend hin kriegen wir dann hier aber auch schon wieder ein bisschen Regen. 14.30 Uhr, Ostseewelle, der beste Verkehrsservice für unser Land. Stadtverkehr Schwerin, hier findet heute das große Jedermann-Radrennen statt. Deswegen sind in der Stadt einige Straßen bis ca. 15.30 Uhr gesperrt. Betroffen sind hier die Werderstraße, die Güstrower Straße und die B104 bis zum Paulsdammer Weg. Landkreis Vorpommern-Greifswald, der Bahnübergang auf der B111 in Züssow ist noch bis zum 19. September, also noch bis nächsten Samstag, wegen Gleisarbeiten voll gesperrt. Bitte folgt hier der Beschilderung, die leitet euch um. Stadtverkehr Rostock, vorsichtig fahren in der Richard-Wagner-Straße in Warnemünde, hier gab es einen Unfall, rechnet mit Behinderungen. Stau und stockenden Verkehr haben wir aktuell auf folgenden Strecken. A19 Richtung Berlin zwischen Röbel und dem Dreieck Wittstock, hier dauert es 45 Minuten länger. A20 zwischen Wismar und dem Kreuz Wismar, beide Richtungen 20 Minuten plus. B96 Scharpitz Richtung Stralsund, aktuell 10 Minuten plus. Und in Rostock dauert es eine Viertelstunde länger auf der Lübecker Straße in Höhe Werfdreieck. Flitzer, Blitzer. Stehen auf der A24 Richtung Hamburg zwischen Zarentin und Galin und in Richtung Berlin hinter Mainburg. Auf der B96 wird geblitzt, Rügenzubringer Richtung Insel, Höhe Rastplatz Rügenblick und nochmal Rügenzubringer in der Auffahrt zur A20. Auf der BR104 stehen sie, Chemnitz Richtung Staffenhagen, BR105 Ortsausgang Mönchenhagen Richtung Bentwisch, in Reddelich stehen sie Richtung Bad Dobran. Auf der BR109 in Jatznick beidseitig und Anklam Richtung Zieten beidseitig in der 70er-Zone. Auf der BR191 Ortsausgang Mallis Richtung Neukalis und Spornitz Richtung Neustadt-Lewe. Auf der BR196 stehen sie zwischen Lankengranitz und Seerams. In Dammgarten, Schillstraße am Hafen. In Greifswald, Anklammer Landstraße statt einwärts Höhe Elisenpark. In Röbel, Bahnhofstraße. In Rostock, Rövershäger Chaussee statt einwärts an der Vorpommernbrücke. In Stralsund, Vogelwiese in der 30er und in Waschow Richtung Zarentin. Habt ihr auch welche gesehen? Dann einfach anrufen auf unserer Studio-Hotline 0381 49 78 110, denn keiner meldet mehr aktuelle Flitzerblitzer.
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8: Jetzt der aktuelle Hit von Temper City. Hier ist für euch Self-Aware. Ich bin Eike Lange. Schönen Sonntag euch.

0: braune Musik für Schmuddelwetter bei uns heute im Land. Ja, und so ein Wetter, das ist auch einfach mal perfekt, um so einen Tag zu Hause auf der Couch zu verbringen. Und wenn ihr euch so ein bisschen niederschlagen fühlt, dann gibt's vielleicht heute mal ein Stück Schokolade. Macht ja angeblich glücklich und gesund soll sie ja auch irgendwo sein. Also zumindest die dunkle. Ostseewelle hier am 13. September, dem internationalen Tag der Schokolade. Und da räumen wir jetzt mal mit ein paar Schokoladenmythen auf. Kollege Ronny Thorau, angeblich soll dunkle Schokolade ja gesund sein. Stimmt das?
1: Ja, nicht automatisch immer. Dunkle Schokolade enthält zwar meistens mehr sogenannte Kakaoflavanole als Milch oder weiße Schokolade. Mhm. Und diese pflanzlichen Kakaoflavanole können gut sein für unsere Blutgefäße. Ah. Aber nicht jede dunkle Schokolade enthält gleich viel davon. Okay. Und Zucker- und Fettgehalt können da viel entscheidender sein. Also auch für dunkle Schokolade gilt in Maßen genießen und mal hinten drauf gucken, wie viel Zucker und Fett da drin sind.
0: Glücklich macht Schokolade aber schon, oder?
1: Ja, da gehen die Studien etwas auseinander. Nicht belegt ist, dass Schokolade dauerhaft glücklicher macht. Aber der kurzfristige Glücksmoment, der zeigt sich in vielen Studien. Der hängt übrigens nicht nur mit dem Geschmack zusammen, sondern wohl auch mit dem Geruch, dem Gefühl der Schokolade im Mund, dem Schmelzverhalten, dem Knacken beim Abbeißen, der cremigen Konsistenz.
0: Ey, stopp. Mein Magen will schon wieder knurren hier. Übrigens, Ostseewelle hören macht garantiert glücklich. 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Jetzt aktuelles Ding von unserem guten Morgenmann Uwe Wollitzer. Hier ist Desire.

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10: OpenAI verschiebt wegen Sicherheitsbedenken Börsengang. VW meldet große Nachfrage nach neuem Elektropolo. Guten Tag, ich bin Mia Hin. Vor allem die US-Regierung hat bisher wenig getan, um den Wettlauf in der KI-Branche zu kontrollieren. Nun wollen Anthropic und OpenAI offenbar zusammenarbeiten, um die KI-Entwicklung besser zu regulieren und sicherer zu machen. OpenAI verschiebt wegen der aktuellen Sicherheitsdebatte erstmal seinen Börsengang. Nach all den Negativschlagzeilen vermeldet VW mal eine gute Nachricht. Der neue vollelektrische Polo verkauft sich besser als gedacht. Es gibt schon über 30.000 Bestellungen. Deshalb dauert die Auslieferung länger als geplant. Der ID Polo gilt für den kriselnden Konzern als einer der Hoffnungsträger. Nach dem AfD-Wahlerfolg in Sachsen-Anhalt fordert der Deutsche Richterbund schnelle Konsequenzen. Und zwar, dass das Weisungsrecht von Justizministerien gegenüber Staatsanwaltschaften abgeschafft wird. Noch dieses Jahr, heißt es im Kölner Stadtanzeiger. Das soll verhindern, dass Extremisten Verfahren in eine Richtung lenken können. Teterus Feuerwehr kann mit rund 1,7 Millionen Euro für ihr Gerätehaus rechnen. Innenminister Christian Pegel hat die Förderung am Vormittag in Aussicht gestellt. Mit dem Geld soll das Gebäude modernisiert und erweitert werden. Die Mittel kommen aus dem Feuerwehrgerätehausprogramm des Landes. 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
11: Bei uns in Mecklenburg-Vorpommern heute meist grau, gelegentlich ist auch Regen mit dabei, aber auch die Sonne hat mal eine Chance, zwischen den Wolken immer wieder durchzulinsen. Und zum Abend hin wird es dann von Norden her langsam auch freundlicher, die Wolken lichten sich. Maxi-Werte heute am Sonntag bei 19 bis 21 Grad. Am Schloss Ludwigslust haben wir aktuell 20 Grad, 19 Grad sind es in Wadow bei Lage. Heute Nacht erwarten uns Tiefstwerte zwischen 13 und 8 Grad, dazu ziehen die letzten Schauer ab. Danach wolkig, aber trocken. Im Zwei-Tage-Trend, morgen am Montag Nebel. Wir starten in den Tag mit ein bisschen Dunst, danach aber oft freundlich und trocken bei bis zu 19 Grad. Am Dienstag bis zu 24 Grad, auch ein nebliger Start, dann Sonne und Wolken zum Wechsel. Zum Abend hin wieder ein bisschen Regen. 15.01 Uhr Ostseewelle, der beste Verkehrsservice für unser Land. Stadtverkehr Schwerin. Hier findet heute das große Jedermann-Radrennen statt. Deshalb sind in der Stadt einige Straßen bis ca. 15.30 Uhr gesperrt. Betroffen ist hier die B104 bis zum Paulsdammer Weg. Landkreis Vorpommern-Greifswald. Der Bahnübergang auf der B111 in Züssow ist noch bis nächsten Samstag wegen Gleisarbeiten voll gesperrt. Bitte folgt hier der Beschilderung für die Umleitung. Stau und stockenden Verkehr haben wir aktuell auf folgenden Strecken: A19 Richtung Rostock zwischen dem Dreieck Wittstock und Röbel. Hier dauert es aktuell 20 Minuten länger. A20 zwischen Wismar Mitte und dem Kreuz Wismar dauert es in beiden Richtungen aktuell 10 Minuten länger. Und in Rostock in der Lübecker Straße Höhe Werfdreieck ein bisschen mehr Zeit mitnehmen. 20 Minuten plus sind es hier aktuell. Flitzerblitzer haben wir. Auf der A24 Richtung Hamburg zwischen Zarentin und Galin und in Richtung Berlin hinter Mainburg. Dann stehen sie auf der B96 Rügenzubringer Richtung Insel, Höhe Rastplatz Rügenblick und nochmal Rügenzubringer in der Auffahrt zur A20. Auf der B104 stehen sie. Chemnitz Richtung Staffenhagen. B105 Ortsausgang Mönchhagen Richtung Bentwisch. In Redelich wird geblitzt Richtung Bad Doberan. Dann stehen sie auf der B109 in Jatznick beidseitig. In Zieten Richtung Anklam, 70er-Zone. Auf der B191 am Ortsausgang Mallis Richtung Neukalis. Und in Spornitz stehen sie Richtung Neustadt-Glewe. Auf der B196 wird geblitzt zwischen Lanken-Granitz und Seerams. Dann in Dammgarten, Schillstraße am Hafen. In Greifswald, Anklammer Landstraße, Stadt einwärts, Höhe Elisenpark. Dann haben wir noch was von euch.
12: Mahlzeit. In Greifswald, Ortsausgang Richtung Lubmin, wird gerade ein Blitzer aufgebaut. Schönen Tag noch.
11: Danke dir auch. In Röbel wird geblitzt auf der Bahnhofstraße. In Rostock, Rövershäger Chaussee, Stadt einwärts an der Vorpommernbrücke. In Stralsund, Vogelwiese in der 30er und in Waschow Richtung Zarentin. Habt ihr noch was gesehen? Dann gerne Bescheid sagen auf unserer Studio-Hotline 0381 49 78 110, denn keiner meldet mehr aktuelle Flitzerblitzer.
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11: Jetzt für euch Lieblingsmusik aus Berlin. Hier sind für euch Fast Boy mit Beautiful Life, aktuelles Ding. Ich bin Eike Lange, schönen Sonntag euch.

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Hat auch Moni aus Parchim gemacht. Sie wünscht sich Sonique mit Sky. Kommt sofort, ihr hört Ostseewelle, Hitradio Mecklenburg-Vorpommern.

0: Schönen Sonntag. 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
1: Keine Angst, geht gleich weiter mit all euren Lieblingshits. Klar, ihr hört Ostseewelle rund um die Uhr die meiste Musik mit allen aktuellen Hits. Gleich unter anderem mit dem aktuellen Hit von Michael Schulte, 5 AM spielen wir euch. Und wir borgen uns einen Lieblingshit aus unserem 80s Hitstream aus. Spielen euch Black von mit Wonderful Life.
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1: Und da sehen wir auf unseren Wetter-Webcams aktuell eine ganze Menge Grau. Viele Wolken, örtlich Schauer sind mit dabei. Aber hier und da guckt auch mal so ein bisschen Sonne durch. Das Ganze heute bei maximal 19 bis 21 Grad. Gut heute, dass am 13. September heute Tag des offenen Denkmals ist, können wir mal irgendwo frisch reinhuppen und uns kurz ein Dach über den Kopf besorgen, wenn es mal regnet. Zum Beispiel im Kapitänshaus Altwarp. Im Zwei-Tage-Trend müssen wir dann nicht mehr so viel Unterschlupf suchen. Morgen am Montag geht es erstmal neblig los. Danach aber ein freundlicher Start in die neue Woche, meist trocken bei 17 bis 19 Grad. Am Dienstag auch ein nebliger Start, dann Sonne und Wolken im Wechsel. Zum Abend hin wird es aber schon wieder ein bisschen regnerischer bei maximal 21 bis 24 Grad. 15.30 Uhr, halb vier. 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Landkreis Vorpommern-Greifswald. Der Bahnübergang auf der B111 in Züssow ist noch bis zum 19. September wegen Gleisarbeiten voll gesperrt. Bitte folgt hier der Beschilderung für die Umleitung. Stau und stockenden Verkehr haben wir aktuell auf folgenden Strecken. Auf der A19 Richtung Rostock zwischen dem Dreieck Wittstock und Röbel. Hier dauert es 10 Minuten länger. Und 20 Minuten plus dauert es aktuell in Rostock, Lübecker Straße in Höhe Werfdreieck. Flitzerblitzer haben wir. A24 Richtung Hamburg zwischen Zarentin und Galin und Richtung Berlin hinter Mainburg. Auf der B96 stehen sie, Rügenzubringer Richtung Insel, Höhe Rastplatz Rügenblick und nochmal Rügenzubringer in der Auffahrt zur A20. Auf der B104 stehen sie, Chemnitz Richtung Staffenhagen, B105 Ortsausgang Mönchhagen Richtung Bentwisch, in Reddelich stehen sie Richtung Bad Doberan, B109 in Jatznick beidseitig und Zieten Richtung Anklam, das ist eine 70er-Zone. Auf der B191 Ortsausgang Mallis in Richtung Neukalis, in Spornitz Richtung Richtung Neustadt-Glewe. Auf der B196 zwischen Lankengranitz und Seerans. In Dammgarten wird geblitzt, Schillstraße am Hafen. In Greifswald, Anklammer Landstraße, stadteinwärts, Höhe Elisenpark. Am Ortsausgang Greifswald stehen sie, Richtung Luppenhien. In Röbel, Bahnhofstraße, in Rostock, Rövershäger Chaussee, stadteinwärts an der Vorpommernbrücke. In Stralsund, Vogelwiese in der 30er-Zone und in Waschow stehen sie Richtung Zarentin. Habt ihr noch was gesehen? Dann gerne Bescheid sagen. Studio Hotline ist die 0381 49 78 110, denn keiner meldet mehr aktuelle Flitzerblitzer.
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0: Sängerin Loi ist gerade auf Tour unterwegs, war neulich in der Schweiz und hat für ein Konzert da auch mal so ein bisschen Schweizerdeutsch geübt. Selbst sagt sie, muss sie noch ein bisschen üben.
1: Ich bin die Loi, mach mal Lärm.
0: Naja, Englisch kann sie besser, Ostseewelle hier.

ist euer Sonntag. Ihr hört Ostseewelle um 15.47 Uhr, macht euch einen entspannten Nachmittag und vielleicht packen eure Kids da gerade die Schultasche für morgen. Dann geht's wieder in die Schule. Freunde treffen auf einer Insel bei Italien. Da geht morgen ein Mädchen zur Schule und sieht nur ihre Lehrerin. Denn sie ist komplett allein an der Schule. Die Insel hat so wenig Einwohner, dass in den letzten 20 Jahren gar keine Schule da war. Aber die Eltern von dem Mädchen haben sich jetzt dafür eingesetzt, eine neue Schule wieder zu bauen. Die ganze Schule für sich allein, haben wir aber auch bestimmt alle schon mal von geträumt, oder? Wobei Freunde zum Quatschen im Unterricht auch schon geil sind. Und natürlich zum Zusammenlernen.

0: Also irgendwie habe ich das Gefühl, dass ihr hier in der nächsten Stunde richtig absahnt und euch Freitickets für eine Heißluftballonfahrt sichert. Aber keine Ahnung, wo das Gefühl herkommt. Am besten bleibt einfach dran, ihr hört Ostseewelle am Sonntag. Vom Aufstehen bis zum Schlafengehen versorgen wir euch mit der meisten Musik, mit allen aktuellen Hits. Unter anderem gleich frische Musik von DJ Alle Farben mit Body Talk. Und wir holen uns 80er Rock hier ins Radio mit Joan Jett and the Blackhearts. I love Rock'n'Roll.
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13: KI-Branche warnt und will mehr für die Sicherheit tun. Sorge vor weiterem Anstieg des Ölpreises. Guten Tag, ich bin Mia Hin. In der KI-Branche schrillen die Alarmglocken. Die Bosse warnen vor ihrer eigenen Technologie. Die beiden Konzerne Anthropic und OpenAI wollen offenbar zusammenarbeiten, um mit mehr Aufsicht und Regulation die KI-Entwicklung sicherer zu machen. OpenAI verschiebt auch erstmal seinen Börsengang. In der Ukraine ist ein Zug in Richtung Warschau von einer russischen Drohne getroffen worden, kurz vor der polnischen Grenze. Über 200 Fahrgäste waren an Bord. Verletzt wurde offenbar niemand. Schießt der Ölpreis noch weiter in die Höhe? Saudi-Arabien hat nach Drohnenangriffen eine wichtige Ölpipeline erstmal dicht gemacht. Viele Experten rechnen deshalb mit einem weiteren Preisanstieg, der dann auch hier an den Tankstellen ankommen dürfte. US-Präsident Trump macht den Iran für die Angriffe verantwortlich. Auf einer Landstraße bei Ribnitz-Damgarten ist in der Nacht eine offenbar betrunkene Autofahrerin gegen die Leitplanke gefahren. Die 38-Jährige wurde bewusstlos aus dem Auto geborgen und in eine Klinik gebracht. Dort wurde auch eine Blutprobe genommen. Ihr Führerschein wurde einkassiert. Tennisprofi Alexander Zverev kann heute das bislang erfolgreichste Jahr seiner Karriere krönen. Der Hamburger steht im Finale der US Open und will seinen zweiten Grand-Slam-Titel holen. Gegner ist der US-Amerikaner Ben Shelton. 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Und jetzt das Wetter.
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0: Heute am Sonntag bei uns in Mecklenburg-Vorpommern meist grau, gelegentlich ist auch ein bisschen Regen mit dabei. Örtlich kommt aber auch mal die Sonne durch bei maximal 21 Grad. Aktuell 19 Grad bei euch an der Barther Boddenbühne und 19 Grad auch in Pastin bei Sternberg. Heute Nacht die tiefsten Werte zwischen 13 und 8 Grad und da ziehen die letzten Schauer ab. Danach meist wolkig, aber trocken. Im Zwei-Tage-Trend morgen am Montag nebliger Start in den Tag, danach aber oft freundlich und trocken bei 17 bis 19 Grad. Am Dienstag auch erst mal freundlich, so ein Sonne-Wolken-Mix kriegen wir. Zum Abend hin, da wird es wieder ein bisschen regnerischer bei maximal 24 Grad. 16:03 Uhr.
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0: Landkreis Vorpommern-Greifswald. Der Bahnübergang auf der B111 in Züssow ist noch bis zum 19. September, also nächsten Samstag, wegen Gleisarbeiten voll gesperrt. Bitte folgt hier der Beschilderung für die Umleitung. Ansonsten alles klar soweit. Flitzerblitzer. Stehen auf der A24 Richtung Hamburg zwischen Zarentin und Galin und Richtung Berlin hinter Mainburg. Auf der B96 Rügenzubringer Richtung Insel, Höhe Rastplatz Rügenblick. Nochmal Rügenzubringer in der Auffahrt zur A20. Auf der B104 stehen sie, Chemnitz Richtung Staffenhagen. B105 Ortsausgang Mönchhagen Richtung Bentwisch. B109 in Jatznick beidseitig. In Zieten Richtung Anklam in der 70er-Zone. Auf der B191 Ortsausgang Mallis in Richtung Neukalis. In Spornitz Richtung Neustadt-Glewe. Auf der B196 zwischen Lankengranitz und Seerams. In Dammgarten wird geblitzt, Schillstraße am Hafen. In Greifswald, Anklammer Landstraße, statt einwärts Höhe Elisenpark und am Ortsausgang in Richtung Lubmin. In Röbel stehen sie, Bahnhofstraße. In Rostock, Rövershäger Chaussee, statt einwärts an der Vorpommernbrücke. In Stralsund, Vogelwiese in der 30er-Zone und in Waschow in Richtung Zarentin. Habt ihr auch noch was gesehen? Dann gerne Bescheid sagen auf unserer Studio-Hotline 0381 49 78 110. Denn keiner meldet mehr aktuelle Flitzerblitzer. Ganz egal, wo es für euch heute noch hingeht, kommt gut an. Ich bin Alke Lange, sag hi.
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16.21 Uhr, Ostwelle hier, wir werfen den Blick in die Bundesliga. Da stehen heute noch zwei Spiele heute am Sonntag an. Einmal RB Leipzig gegen den HSV und dann Elversberg gegen die Bayern. Die spielen heute Abend 17.30 Uhr. RB Leipzig gegen den HSV, das Spiel läuft gerade, beziehungsweise macht gerade Pause. Ist nämlich Halbzeit. RB Leipzig führt aktuell mit 2:0 und festigt damit erstmal Tabellenplatz 4. Der HSV weiter im Keller. Wir behalten euch natürlich weiter auf dem Laufenden.

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14: 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Wir werfen einen Blick aufs Wetter heute am Sonntag. Meist grau, gelegentlich ist auch mal Regen mit dabei, aber nicht überall und auch nicht überall wirklich doll. Örtlich kann sich auch nochmal die Sonne blicken lassen und gerade zum Abend hin wird es jetzt von Norden nochmal ein bisschen freundlicher. Dazu Temperaturen so um die 20 Grad und passend dazu läuft am Tollensesee aktuell das End of Summer Festival. Unter freiem Himmel kann noch mal eine kurze Regenhusche geben, aber sieht an sich gut aus. Auf der Bühne unter anderem für euch gestört, aber geil, Bass vom Fass und viele mehr. Im Zwei-Tage-Trend starten wir in die neue Woche, morgen am Montag neblig, dann aber oft freundlich, wenn der Nebel verzogen ist, 17 bis 19 Grad maximal. Am Dienstag auch nebliger Start, dann Sonne und Wolken im Wechsel, zum Abend hin ein bisschen Regen bei maximal 21 bis 24 Grad. 16.31 Uhr, Ostseewelle, der beste Verkehrsservice für unser Land. Landkreis Vorpommern-Greifswald, der Bahnübergang auf der B111 in Züssow ist noch bis zum 19. September, nächsten Samstag, wegen Gleisarbeiten voll gesperrt. Bitte folgt hier der Beschilderung, um zu umfahren. Flitzer, Blitzer. Stehen auf der A24 Richtung Hamburg zwischen Zarentin und Galin und in Richtung Berlin hinter Mainburg. Auf der B96 Rügenzubringer Richtung Insel, Höhe Rastplatz Rügenblick und nochmal Rügenzubringer in der Auffahrt zur A20. Auf der B104 stehen sie, Chemnitz Richtung Stavenhagen. B105 Ortsausgang Mönchhagen Richtung Bentwisch. B109 in Jatznick beidseitig und zieht in Richtung Anklam in der 70er-Zone. Auf der B191 Ortsausgang Mallis in Richtung Neukalles und in Spornitz Richtung Neustadt-Glewe. Auf der B196 zwischen Lankengranitz und Seerams wird geblitzt. In Dammgarten, Schillstraße am Hafen. In Greifswald, Anklammer Landstraße stadteinwärts, Höhe Elisenpark und am Ortsausgang in Richtung Lubmin. In Röbel, Bahnhofstraße. In Rostock, Röversheger Chaussee stadteinwärts an der Vorpommernbrücke. In Stralsund, Vogelwiese in der 30er-Zone und in Waschow Richtung Zarentin. Habt ihr noch was gesehen? Dann immer Bescheid sagen an der Studio-Hotline 0381 49 78 110, denn keiner meldet mehr aktuelle Flitzerblitzer.
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14: Gleich geht's hoch hinaus hier bei Ostseewelle, denn wir haben ganz besondere Freitickets für euch. Mehr dazu in 10 Minuten. Ich bin Eike Lange. Schönen Sonntag euch.

0: Sound für den Sonntagnachmittag. Ostseewelle hier abheben. Einfach mal abheben und die Welt von oben sehen. Und das nicht in einem knatternden Helikopter, sondern im Heißluftballon. Steht bestimmt auch bei vielen von euch noch auf der To-Do-Liste. Und wir sorgen dafür, dass da ein Häkchen rankommt. Denn wir schenken euch eure Ballon-Tickets. Am nächsten Wochenende ist in Perleberg in der Prignitz großes Ballon-Festival. Freitag bis Sonntag mit vielen Heißluftballons und einer ganzen Menge Spaß und vielem, vielem mehr. Steffen Berlin vom Perleberger Ballon-Festival. Was geht denn bei euch?
1: Ja, wir haben ein ganz tolles Programm für die ganze Familie. Mit Clown, Zauberer, Musik, Basteln, Live-Musik und als besonderes Highlight haben wir am Freitagabend und auch am Samstagabend das Perleberg Night Glow geplant unter dem Motto die Nacht der glühenden Ballone. Hier werden die Ballone aufgestellt und durch den Brenner zum Leuchten gebracht. Das ist ein ganz tolles Schauspiel für die ganze Familie.
0: Und zum Familienspaß, ihr macht auch sogenannte Kuscheltierfahrten. Was heißt das?
1: Wir haben ja nicht nur große Ballone, sondern auch sogenannte Modellballone. Mhm. Die sehen ganz genauso aus wie ein großer Ballon und die transportieren dann Kuscheltiere. Also jedes Kind kann gerne vorbeikommen, sein Kuscheltier mitbringen und dann kann das Kuscheltier eine Fahrt im Modellballon machen.
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0: Ihr hört Ostseewelle am Sonntag und wir schenken euch heute Freitickets für eine Ballonfahrt beim Perleberger Ballonfestival am nächsten Wochenende. Diana aus Rostock, die möchte unbedingt hoch hinaus.
1: Ja, unbedingt.
0: Warum, was ist da für dich besonders dran?
1: Ja, einfach in die Lüfte zu steigen und alles von oben zu sehen, und das war schon immer mein Traum.
0: Diana, genau. Ich sag mal so, du bist mit dabei.
1: Oh, super, cool.
0: Und auf einem Bein kann man ja bekanntlich nicht stehen, deswegen schauen wir nochmal in die nächste Leitung.
2: Grüß dich, Steffen hier.
0: Hallo Steffen. Steffen, wo kommst du her?
2: Aus Waren, und ich möchte in die Lüfte.
0: Du möchtest abheben?
2: Jawohl.
0: So ganz, ganz schön leise, ruhig oder so mit Krawull?
2: Nur kommt drauf an, was die da vorhaben, ne? Wenn das mit Paukenschlag alles ist, da immer feuerfrei.
0: Aber feuerfrei ist, glaube ich, im Ballon jetzt nicht der Ausdruck, der gut ist. Also wenn da feuerfrei ist, ich glaube, dann ist Absturz.
2: Nein, abheben meine ich jetzt.
0: Steffen, du bist mit dabei?
2: Oh, ist das geil.
0: Jawollo. Und geil geht's hier auch gleich weiter mit der Playlist. Mit der meisten Musik, mit allen aktuellen Hits, mit aktueller Musik von David Guetta, Run Run River und entspannten Wochenend-Sound bekommen wir von Kid Rock mit All Summer Long. Bleibt bei Ostseewelle.
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11: OpenAI verschiebt wegen Sicherheitsbedenken Börsengang. VW meldet große Nachfrage nach neuem Elektropolo. Guten Tag, ich bin Mia Hin. Vor allem die US-Regierung hat bisher wenig getan, um den Wettlauf in der KI-Branche zu kontrollieren. Nun wollen Anthropic und OpenAI offenbar zusammenarbeiten, um die KI-Entwicklung besser zu regulieren und sicherer zu machen. OpenAI verschiebt wegen der aktuellen Sicherheitsdebatte erstmal seinen Börsengang. Nach all den Negativschlagzeilen vermeldet VW mal eine gute Nachricht. Der neue vollelektrische Polo verkauft sich besser als gedacht. Es gibt schon über 30.000 Bestellungen. Deshalb dauert die Auslieferung länger als geplant. Der ID Polo gilt für den kriselnden Konzern als einer der Hoffnungsträger. Ist das die neue europäische Nordflanke? Kanzler Merz und seine Kollegen beraten beim EU-Arktis-Gipfel heute und morgen über ihren Kurs in der Arktis-Politik. Auch mit Blick auf Donald Trumps Idee, sich Grönland einzuverleiben. In der Arktis lagern wertvolle Rohstoffe und durch den Klimawandel werden neue Seewege frei. Teterus Feuerwehr kann mit rund 1,7 Millionen Euro für ihr Gerätehaus rechnen. Innenminister Christian Pegel hat die Förderung am Vormittag in Aussicht gestellt. Mit dem Geld soll das Gebäude modernisiert und erweitert werden. Die Mittel kommen aus dem Feuerwehrgerätehausprogramm des Landes. 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Und jetzt das Wetter.
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0: Und da schauen wir mal kurz auf die Thermometer bei uns im Land in Mecklenburg-Vorpommern. 19 Grad aktuell in Tarnewitz bei Boltenhagen, 18 Grad in Schwan am Spielplatz, maximal 21 Grad sind noch drin. Zum Abend hin wird es jetzt langsam wieder ein bisschen frischer, aber von Norden her auch langsam wieder ein bisschen freundlicher. Der Regen lässt nach, heute Nacht dann sogar fast durchweg trocken. Letzten Schauer sind weg, dichte Wolken sind trotzdem noch mit dabei, bei tiefsten Werten zwischen 13 und 8 Grad. Im Zwei-Tage-Trend, morgen am Montag geht's neblig los, danach aber oft freundlich, bei maximal 19 Grad. Am Dienstag Sonne und Wolken im Mix, zum Abend hin aber schon wieder ein bisschen regnerisch bei 21 bis 24 Grad. 17.03 Uhr Ostseewelle, der beste Verkehrsservice für unser Land. Landkreis Vorpommern-Greifswald. Der Bahnübergang auf der B111 in Züssow ist noch bis zum 19. September, nächsten Samstag, wegen Gleisarbeiten voll gesperrt. Bitte folgt hier der Beschilderung, um zu umfahren. Flitzer, Blitzer. Stehen auf der A24 Richtung Hamburg zwischen Zarentin und Gallin in Richtung Berlin hinter Mainburg. Auf der B96 Rügenzubringer Richtung Insel, Höhe Rastplatz Rügenblick und nochmal Rügenzubringer in der Auffahrt zur A20. Auf der B104 stehen sie Chemnitz Richtung Staffenhagen, B109 in Jatznick beidseitig, in Zieten Richtung Anklam, 70er-Zone, auf der B191 am Ortsausgang Mallis in Richtung Neukalis, in Spornitz Richtung Neustadt-Glewe, auf der B196 zwischen Lankengranitz und Seerams. Geblitzt wird auch in Dammgarten, Schillstraße am Hafen, in Greifswald am Ortsausgang Richtung Lubmin, in Röbel Bahnhofstraße, in Rostock Rövershelger Chaussee statt einwärts an der Vorpommernbrücke, in Stralsund Vogelwiese in der 30er-Zone, in Waschow Richtung Zarentin und wenn ihr noch was entdeckt habt, einfach Bescheid sagen auf unserer Studio-Hotline 0381 49 78 110, denn keiner meldet mehr aktuelle Flitzerblitzer. Gute Fahrt euch durch den Sonntag. Ich bin Eike Lange, sag hi.
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17.19 Uhr, ihr hört Ostseewelle. Wir werfen einen Blick in die Fußball-Bundesliga. Die letzten Spielminuten laufen zwischen RB Leipzig und dem HSV. Und das ist recht eindeutig, sag ich mal so. 5:0 führt Leipzig gerade gegen den HSV und festigt damit Tabellenplatz 4 in der Bundesliga. 17.30 Uhr, also in knapp 10 Minuten, ist hier dann gleich Anpfiff Elversberg gegen Bayern. Das Spiel haben wir für euch natürlich auch im Blick.

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In der nächsten halben Stunde unter anderem richtig schöner 90er-Sound von Snap mit Rhythm is a Dancer und wir starten in die nächste halbe Stunde mit Baby Rexha und New Religion. Bleibt dran!

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5: Ostseewelle hier, wir werfen einen Blick aufs Wetter. Meist grau, auch heute Abend noch, aber es entspannt sich. Der Regen zieht jetzt langsam ab. Temperaturen haben wir so um die 18 Grad. 19 Grad haben wir gerade bei euch auf dem Mittelalterfest in Kirchmummendorf. Heute Nacht dann wirklich fast überall trocken. So ein paar Wolken sind noch mit dabei, bei Tiefstwerten zwischen 13 und 8 Grad, aber die sind harmlos. Im Zwei-Tage-Trend geht es morgen am Montag erstmal neblig rein in den Tag. Danach aber oft freundlich und trocken bei 17 bis 19 Grad. Am Dienstag wärmer, 21 bis 24 Grad und den größten Teil des Tages haben wir auch so einen Sonne-Wolken-Mix, zum Abend hin aber wieder ein bisschen Regen. 17.31 Uhr, Ostseewelle, der beste Verkehrsservice für unser Land. Landkreis Vorpommern-Greifswald. Der Bahnübergang auf der B111 in Züssow ist noch bis zum 19. September, das ist nächsten Samstag, wegen Gleisarbeiten voll gesperrt. Bitte folgt hier der Beschilderung, dann könnt ihr ganz entspannt umfahren. Flitzer, Blitzer. Stehen auf der A24 Richtung Hamburg zwischen Zarrentin und Galin und in Richtung Berlin hinter Mainburg. Auf der B96 wird geblitzt, Rügenzubringer Richtung Insel, Höhe Rastplatz Rügenblick und nochmal Rügenzubringer in der Auffahrt zur A20. Auf der BR104 Chemnitz Richtung Staffenhagen, BR109 in Jatznick beidseitig und Zieten Richtung Anklam 70er-Zone. BR191 Ortsausgang Mallis in Richtung Neukallis und in Spornitz Richtung Neustadt-Lewe. BR196 zwischen Lankengranitz und Seerams, Flitzerblitzer auch in Dammgarten, Schillstraße am Hafen, in Greifswald am Ortsausgang Richtung Lubmin, in Röbel Bahnhofstraße, in Rostock Röversheger Chaussee statt einwärts an der Vorpommernbrücke. In Stralsund stehen sie, Vogelwiese in der 30er-Zone und in Waschow in Richtung Zarrentin. Habt ihr noch was entdeckt? Dann gerne Bescheid sagen auf unserer Studio-Hotline 0381 49 78 110, denn keiner meldet mehr aktuelle Flitzerblitzer.
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5: Gleich für euch ein bisschen Gänsehaut von Old City mit Fireflies. Gibt's direkt nach Baby Rexha mit ihrem aktuellen Hit New Religion. Ich bin Eike Lange. Schönen Sonntag.

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0: Beim Abendbrot vorbereiten versorgen wir euch mit all euren Lieblingshits. Ostseewelle hier. Danke, dass wir euer Begleiter durch den ganzen Tag sein dürfen. In der nächsten halben Stunde gibt's ganz entspannten Sound von Mark Ember. Da fühlt man sich so richtig schön wohl aus den aktuellen Charts Belong Together. Und aus den 90ern spielen wir euch Phil Collins. I wish it would rain down. Naja, Regen haben wir ja. Wie es weitergeht mit dem Wetter, gleich.
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13: KI-Branche warnt und will mehr für die Sicherheit tun. Ukraine wirft Russland systematischen Angriff aufs Bahnnetz vor. Guten Abend, ich bin Mia Hin. In der KI-Branche schrillen die Alarmglocken. Die Bosse warnen vor ihrer eigenen Technologie. Die beiden Konzerne Anthropic und OpenAI wollen offenbar zusammenarbeiten, um mit mehr Aufsicht und Regulation die KI-Entwicklung sicherer zu machen. OpenAI verschiebt auch erstmal seinen Börsengang. Die Ukraine wirft Russland vor, systematisch ihr Bahnnetz anzugreifen. Die staatliche Bahngesellschaft berichtet von landesweiten Angriffen. Unter anderem ist kurz vor der polnischen Grenze ein Zug von einer Drohne getroffen worden. Verletzt wurde dort wohl niemand. Schießt der Ölpreis noch weiter in die Höhe? Saudi-Arabien hat nach Drohnenangriffen eine wichtige Ölpipeline erstmal dicht gemacht. Viele Experten rechnen deshalb mit einem weiteren Preisanstieg, der dann auch hier an den Tankstellen ankommen dürfte. US-Präsident Trump macht den Iran für die Angriffe verantwortlich. Auf einer Landstraße bei Ribnitz-Damgarten ist in der Nacht eine offenbar betrunkene Autofahrerin gegen die Leitplanke gefahren. Die 38-Jährige wurde bewusstlos aus dem Auto geborgen und in eine Klinik gebracht. Dort wurde auch eine Blutprobe genommen. Ihr Führerschein wurde einkassiert. In der Fußball-Bundesliga hat RB Leipzig den HSV nahezu überrollt. Die Leipziger gewannen ihr Heimspiel mit 5:0. Für den HSV war es die zweite 0:5-Klatsche in Folge. Leipzig steht damit jetzt auf einem Europacup-Platz. Die Hamburger sind Letzter. 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Und jetzt das Wetter.
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0: Und da werfen wir gleich mal einen Blick auf die Thermometer. Aktuell haben wir 18 Grad bei euch in Anklam am Kinocenter. 17 Grad sind es in Schwerin am Schloss. Heute Abend dazu meist weiter grau. Gelegentlich mal so ein bisschen Regen, aber der lässt jetzt so langsam nach. Heute Nacht meist trocken. Wolken sind noch mit dabei, aber die sind dann oft harmlos bei Tiefstwerten zwischen 13 und und 8 Grad. Im Zwei-Tage-Trend morgen am Montag richtig freundlich, geht zwar neblig diesig los, wird aber am Tagesverlauf richtig schön sonnig bei 17 bis 19 Grad. Am Dienstag dann Sonne und Wolken im Wechsel, auch meist freundlich, zum Abend hin ein bisschen regnerischer, aber auch wärmer. 21 bis 24 Grad. 18.03 Uhr, Ostseewelle, der beste Verkehrsservice für unser Land. Landkreis Vorpommern-Greifswald. Der Bahnübergang auf der B111 in Züssow ist noch bis zum 19. September, das ist der nächste Samstag, wegen Gleisarbeiten voll gesperrt. Bitte folgt hier unbedingt der Beschilderung. Die Flitzerblitzer stehen. Auf der A24 Richtung Hamburg zwischen Zarentin und Galin und in Richtung Berlin hinter Mainburg. Auf der B96 Rügenzubringer Richtung Insel, Höhe Rastplatz Rügenblick und nochmal Rügenzubringer in der Auffahrt zur A20. Auf der B104 Chemnitz Richtung Staffenhagen. Flitzerblitzer auf der B109 in Jatznick beidseitig, in Zieten Richtung Anklam in der 70er-Zone. Auf der B191 am Ortsausgang Mallis in Richtung Neukalles. In Spornitz Richtung Neustadt-Lewe. Auf der B196 zwischen Lankengranitz und Seerams. Blitzer auch in Dammgarten, Schillstraße am Hafen. In Greifswald am Ortsausgang Richtung Lubmin. In Röbel Bahnhofstraße. In Rostock Röversheger Chaussee stadteinwärts an der Vorpommernbrücke. In Stralsund Vogelwiese in der 30er-Zone. In Waschow Richtung Zarentin. Und wenn ihr noch was habt, gerne Bescheid sagen auf unserer Studio-Hotline 0381 49 78 110, denn keiner meldet mehr aktuelle Flitzerblitzer.
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0: Jetzt für euch Ava Max mit My Heart and My Hand.

Vor gut 10 Minuten ist in Mühlengeetz die Mela zu Ende gegangen, die mecklenburgische Landwirtschaftsausstellung. Gestern Abend gab es dazu auch noch die fette Danke-Party für die Feuerwehren mit unserem Ostseewelle-DJ Alexander Stut. Und da sagen die Veranstalter, die Mela war dieses Jahr wieder ein voller Erfolg. Rund 69.600 Menschen haben die Landwirtschaftsmesse besucht und das zum 35-jährigen Jubiläum. Das sind über 2.000 mehr als letztes Jahr. Und damit nähert sich die Messe auch wieder den Besucherrekorden von vor Corona. Nächstes Jahr wird es auf der Mela übrigens richtig glänzend, denn dann steht das Silberkaninchen im Mittelpunkt. Heimatsender Ostseewelle ist hier. Jetzt mit Taylor Swift.

19.22 Uhr, Ostseewelle hier. Wir schauen mal zur Bundesliga. Da läuft aktuell noch das Spiel Elversberg gegen Bayern. Und die Bayern führen auswärts aktuell mit 1:0. Aktuell auch Halbzeit. Wir bleiben natürlich auch in der zweiten Halbzeit für euch am Ball. RB Leipzig besiegt ja zuvor den HSV heute schon mit 5:0.

0: herrlicher 2000er Sound für euren Sonntagabend. In der nächsten halben Stunde haben wir fantastischen 2010er Sound für euch von Pink mit What About Us. Und wir holen uns hier den aktuellen Hit von Michi Schulte in die Playlist. Lovesick heißt der Brecher. Läuft voll nach 6:30. 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
0: Wir schauen aufs Wetter hier bei Ostseewelle und da ist auch der heutige Abend meist grau, aber nicht mehr ganz so regnerisch. Es wird ein bisschen entspannter. Heute Nacht ziehen die letzten Schauer ab und dann ist auch meist trocken. Wolken sind trotzdem noch mit am Start bei Tiefstwerten zwischen 13 und 8 Grad. Aktuell haben wir noch so Temperaturen um die 17 Grad. Im Zwei-Tage-Trend geht es morgen am Montag erstmal neblig los, aber sobald sich der Nebel verzogen hat, wird's freundlich und trocken. 17 bis 19 Grad die Maxi-Werte dazu. Am Dienstag auch ein nebliger Start, dann Sonne und Wolken im Wechsel. Zum Abend hin auch ein bisschen Regen bei maximal 21 bis 24 Grad. 18.31 Uhr, Ostseewelle, der beste Verkehrsservice für unser Land. Landkreis Vorpommern-Greifswald. Der Bahnübergang auf der B111 in Züssow ist noch bis zum 19. September wegen Gleisarbeiten gesperrt. Das ist der nächste Samstag. Bitte folgt hier der Beschilderung. Flitzer, Blitzer. Stehen auf der A24 Richtung Hamburg zwischen Zarentin und Galin und in Richtung Berlin hinter Mainburg. Auf der B96 Rügenzubringer Richtung Insel, Höhe Rastplatz Rügenblick und Rügenzubringer in der Auffahrt zur A20. Auf der B104 stehen sie. Chemnitz Richtung Staffenhagen, B109 in Jatznik beidseitig, Zieten Richtung Angenklamm in der 70er-Zone, auf der B191 am Ortsausgang Mallis in Richtung Neukalles, in Spornitz stehen sie Richtung Neustadt-Glewe, auf der B196 zwischen Lankengranitz und Seerams, in Dammgarten wird geblitzt, Schillstraße am Hafen, in Greifswald Ortsausgang Richtung Lubmin, in Röbel Bahnhofstraße, in Rostock Röbershilger Chaussee statt einwärts an der Vorpommernbrücke, in Stralsund Vogelwiese in der 30er-Zone und in Waschow in Richtung Zarentin. Habt ihr noch was gesehen? Dann gerne Bescheid sagen. An unserer Studio-Hotline 0381 49 78 110 Bescheid sagen, was neu hinzugekommen ist oder was weg ist.
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0: Macht euch einen entspannten Samstag-Sonntagabend jetzt mit Nico Santos More. Why don't you stay?

0: 18.43 Uhr, Ostseewelle, der beste Verkehrsservice für unser Land. Immer sofort, wenn etwas passiert. Und da haben wir wen an der Leitung.
1: Moin, hier ist Fabian. Auf dem Rügenzubringer, kurz vor der Abfahrt Grimm, steht ein Reh direkt an der Leitplanke.
0: Ein Reh direkt an der Leitplanke?
1: Ein Reh direkt an der Leitplanke.
0: Danke dir fürs Bescheid sagen. Komm gut an dein Ziel. Wo geht's hin nach Hause?
1: Nach Neubrandenburg, in die Berufsschule.
0: In die Berufsschule? Jetzt?
1: Ja.
0: Am Sonntagabend?
1: Ja. Ja, in die Unterkunft. Morgen früh geht's los.
0: Ah, Fabian, na dann wünsche ich dir eine entspannte Schulwoche und jetzt erstmal einen entspannten Sonntagabend mit all euren Lieblingshits. Ostseewelle hier, jetzt mit Michael Schulte.

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3: Ich bin Tine Klimach. Der Druck auf Kanzler Merz wächst weiter. In einer Insa-Umfrage für die Bild sagen 78%, dass sie ihn nicht für den richtigen Regierungschef halten. Selbst unter Unionswählern ist es eine Mehrheit. CSU-Chef Markus Söder hält in der Bild am Sonntag trotzdem an Merz fest.
4: CSU-Chef Söder plant keinen Kanzlersturz, wie er sagt. Auf die Frage, ob Merz noch der richtige Mann an der Spitze der Union sei, antwortete er aber nur knapp. Der Kanzler stünde zu den Reformen. In anderen Teilen der Union liegen die Nerven dagegen mittlerweile blank. Ziel der Kritik vom Wochenende, der Koalitionspartner SPD, der Reformen blockiere und Maßnahmen nicht umsetze. Nach der krachenden Wahlschlappe in Sachsen-Anhalt räumte der Kanzler zumindest Fehler ein und will seine Politik künftig besser erklären. Tanja Wagner, Nachrichtenredaktion.
3: Zwischen Russland und der Ukraine könnten im Oktober wieder direkte Gespräche über ein mögliches Kriegsende beginnen. Darauf bereitet sich die Ukraine vor. Moskau sei zwar bereit, allerdings zu ganz bestimmten Bedingungen, sagte Russlands Außenminister Lavrov.
5: Für die Dauer von Verhandlungen würden die Kampfhandlungen nicht eingestellt, sagte Lavrov und wiederholte. Wenn Selenskyj sich treffen will, soll er doch kommen. Das sei schon eine enorme Geste guten Willens von russischer Seite. Die Aussage, Selenskyj soll nach Moskau kommen, gibt es schon länger. Der ukrainische Präsident fordert immer wieder ein Treffen mit Kreml-Chef Putin. Moskau hat er als Gesprächsort mehrfach abgelehnt und Russland eine Verzögerungstaktik vorgeworfen. Aus Moskau, Katharina Schröder.
3: Mit einem Treffen im Oman soll nach iranischen Angaben eine Lösung im anhaltenden Konflikt um die Straße von Hormuz gesucht werden. Ein zentraler Streitpunkt im Krieg. Irans Präsident Pezeshkian zufolge sollen der Iran und der Oman morgen in der omanischen Hauptstadt Maskat ein Abkommen über neue Schiffsrouten in der Meerenge unterzeichnen. Auch die arabischen Golfanrainerstaaten sind eingeladen. Eine schnelle Öffnung der Meerenge für die internationale Schifffahrt wird allerdings nicht erwartet. Zum Sport. In der Fußball-Bundesliga hat der RB Leipzig gegen den HSV gewonnen. Die Partie endete mit 5:0. Außerdem gibt es die erste Trainerentlassung der Saison. Borussia Mönchengladbach trennt sich nach 3 Niederlagen von Trainer Eugen Polanski.
6: Ihr hört Ostseewelle, wir werfen einen Blick aufs Wetter, meist wolkig heute Abend. Aber nicht mehr ganz so nass. Der Regen lässt nach, heute Nacht dann schon oft trocken, aber weiter wolkig bei Tiefstwerten zwischen 13 und 8 Grad. Aktuell haben wir noch so Temperaturen um die 18 Grad, Warnemünde, messen wir am alten Strom, gerade 17 Grad, in Mölin bei Gadebusch 16 Grad. Im Zwei-Tage-Trend morgen am Montag frischlich 17 bis 19 Grad maximal, da aber oft freundlich nach einem nebligen Start. Am Dienstag auch ein nebliger Start, dann Sonne und Wolken im Mix, wird auch recht warm, 21 bis 24 Grad. Zum Abend hin kann es aber wieder Regen geben. 19.03 Uhr, Ostseewelle, der beste Verkehrsservice für unser Land. Landkreis Vorpommern-Greifswald. Der Bahnübergang auf der B111 in Züssow ist noch bis zum 19. September, das ist der nächste Samstag, voll gesperrt. Grund sind Gleisarbeiten. Bitte folgt hier der Beschilderung, dann könnt ihr da ganz entspannt umfahren. Flitzer, Blitzer. Stehen auf der A24 Richtung Hamburg zwischen Zarentin und Galin und in Richtung Berlin hinter Mainburg. Auf der B96 Rügenzubringer Richtung Insel in Höhe Rastplatz Rügenblick und nochmal Rügenzubringer in der Auffahrt zur A20. Auf der B104 stehen sie Chemnitz Richtung Staffenhagen, B109 in Jatznick beidseitig und Zieten Richtung Anklam, das ist eine 70er-Zone. Auf der B191 Ortsausgang Mallis in Richtung Neukalles. In Spornitz stehen sie Richtung Neustadt-Glewe. Auf der B196 zwischen Lacken-Granitz und Seerams. In Dammgart wird geblitzt, Schillstraße am Hafen. In Greifswald am Ortsausgang Richtung Lubmin. In Röbel Bahnhofstraße. In Rostock Rövershelger-Chaussee statt einwärts an der Vorpommernbrücke. In Stralsund Vogelwiese 30er-Zone und in Waschow Richtung Zarentin. Habt ihr noch was gesehen? Dann gerne Bescheid sagen. Studio-Hotline ist die 0381 49 78 110, denn keiner meldet mehr aktuelle Flitzerblitzer.
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6: Jetzt aktueller Hit von Kygo, Khaled und Griffin. Hier ist Save My Love. Ich bin Eike Lange. Sag Hi.

Also das war ja jetzt nicht das traumhafte Spätsommerwetter, was sich viele von uns fürs Wochenende gewünscht hatten. Aber die, die sich einen gemütlichen Couchsonntag gewünscht haben, die sind voll auf ihre Kosten gekommen. Lieblingssender Ostseewelle hier und in unserer Playlist kommt jeder auf seine Kosten. Hier kommt keiner zu kurz. Jetzt für euch Sommersound aus unserem 2000er Hitstream. Hier ist für euch Shakira, Whenever, Wherever.

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1: Calvin Harris und Jazzy mit Satisfy.

Erste Welle hier um 19.20 Uhr, 10 vor halb 8. Und da laufen die letzten Minuten zwischen dem SV Elversberg und dem FC Bayern München. 1:2 steht hier. Elversberg hat hier noch den Anschlusstreffer machen können. Ob es noch zum Ausgleich reicht, das werden wir dann wahrscheinlich erst in der Nachspielzeit sehen. Wir halten euch natürlich auf dem Laufenden, sagen euch, wie es ausgeht.

0: Lasst euch das Abendbrot schmecken. Wir servieren euch die meiste Musik mit allen aktuellen Hits. Ostseewelle läuft im Radio in der nächsten halben Stunde unter anderem mit einem Kracher aus den 80ern. Von Culture Club spielen wir euch das Chameleon, nicht Chameleon. Ja, gut, ich kann auch nicht mehr reden. Freunde, ist Sonntagabend. Gleich für euch auch noch aus den aktuellen Charts mit dabei. Olivia Rodrigo, Drop Dead.
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0: Ostseewelle hier, wir schauen zum Wetter und da wird ich kann immer noch nicht reden, sorry. Da wird der Abend langsam immer freundlicher. Die letzten Schauer ziehen raus. Temperaturen aktuell so um die 18 Grad. Heute Nacht Tiefstwerte zwischen 13 und 8 Grad. Und da sind die letzten Schauer dann noch weg. Geht meist trocken durch die Nacht. Im Zwei-Tage-Trend morgen der Montag meist freundlich. Geht neblig los im Tagesverlauf, allerdings meist trocken. Und auch die Sonne lässt sich blicken. Bei 17 bis 19 Grad maximal. Am Dienstag ähnlich. Sonne und Wolken im Wechsel bei warmen 21 bis 24 Grad. Zum Abend hin dann aber schon wieder regnerischer. 19.31 Uhr, Ostseewelle, der beste Verkehrsservice für unser Land. Landkreis Vorpommern-Greifswald, der Bahnübergang auf der B111 in Züssow ist noch bis nächsten Samstag, 19. September, wegen Gleisarbeiten voll gesperrt. Bitte folgt hier der Beschilderung, dann kommt da ganz entspannt drumrum. Flitzer, Blitzer. Stehen auf der A24 Richtung Hamburg zwischen Zarentin und Galin und in Richtung Berlin in der Mainburg. Auf der B96 wird geblitzt, Rügenzubringer Richtung Insel, Höhe Rastplatz Rügenblick. Auf der B104 Chemnitz Richtung Staffenhagen. B109 in Jatznick beidseitig, B191 am Ortsausgang Mallis in Richtung Neukallis und in Spornitz Richtung Neustadt-Glewe. Auf der B196 zwischen Lankengranitz und Seerams. In Röbel Bahnhofstraße, in Stralsund Vogelwiese in der 30er-Zone und Flitzerblitzer in Waschow in Richtung Zarentin. Habt ihr noch was gesehen? Dann gerne Bescheid sagen auf unserer Studio-Hotline 0381 49 78 110, denn keiner meldet mehr aktuelle Flitzerblitzer.
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0: Macht euch einen entspannten Abend. Wir lassen zusammen ganz entspannt das Wochenende ausklingen. Jetzt mit Taylor Swift und The Fade of Ophelia. Ich bin Eike Lange, sag Hi.

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0: beim Abendluft genießen auf dem Balkon sind wir mit dabei mit all euren Lieblingshits, mit der meisten Musik. Ostseewelle in der nächsten halben Stunde unter anderem mit dem ganz frischen Ding von Mr. C, Sometimes I Love You. Und wir machen einen entspannten Abstecher in die 2000er mit Britney Spears und Lucky.
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2: Ich bin Tine Klimach. Ein Sprecher der Bundesregierung hat Spekulationen über eine mögliche Minderheitsregierung der Union unter Bundeskanzler Merz als völlig aus der Luft gegriffen zurückgewiesen. Der Bundeskanzler wolle die vereinbarten Reformen schnellstmöglich in der Koalition umsetzen und erwarte dafür von allen Disziplin und Stabilität, sagte der Sprecher der dpa. Zuvor hatte die Zeit unter Berufung auf mehrere Quellen aus dem Umfeld des Bundeskanzlers berichtet, dass eine Minderheitsregierung als Szenario zumindest erwogen werde. Tanken ist am Wochenende noch einmal teurer geworden. Laut dem Spritpreisportal Tankerkönig kostete Super E10 gestern im Schnitt 2,27 Euro, Diesel knapp 2,40 Euro. In der SPD werden deshalb die Rufe nach einem Spritpreisdeckel lauter.
3: Pendler dürfen nicht unter den hohen Preisen leiden, während Mineralölkonzerne extra Profite machen. Das sagt Brandenburgs Ministerpräsident Woidke. Andere Nachbarländer hätten die Höchstpreise flexibel an den Markt angepasst, darunter Polen und Belgien. Die Wirtschaftsweise Schnitzer findet, dass staatliche Hilfen der falsche Weg sind. Deutschland sollte aus ihrer Sicht unabhängiger von Öl und anderen fossilen Brennstoffen werden. Denn die Preise drohen durch die Lage im Nahen Osten generell weiter zu steigen. Zoe Tassovali, Nachrichtenredaktion.
2: Die Probleme bei der Bahn und der Verkehrsinfrastruktur sieht Bundesverkehrsminister Bilger als einen Faktor für die Unzufriedenheit im Land. Er will nun immerhin die abgeschaffte Familienreservierung wieder einführen. Man sei mit der Bahn dazu im Gespräch, sagte Bilger den Zeitungen der Funke Mediengruppe.
4: Gegen unpünktliche Züge hilft das zwar nicht, das wären aber immerhin mal gute Nachrichten für die leidgeprüften Fahrgäste. Die Bahn hatte die Familienreservierung vor gut einem Jahr abgeschafft. Bis dahin konnten Familien für 10,40 Euro bis zu 5 Sitzplätze gemeinsam reservieren. Seitdem muss für jeden Platz einzeln bezahlt werden. Neben Minister Bilger fordert auch der Verkehrsclub Deutschland eine Rückkehr zur Familienreservierung. Die Petition haben schon rund 130.000 Menschen unterschrieben. Katrin Müller, Nachrichtenredaktion.
2: Zum Sport. Bayern München ist beim Sensationsaufsteiger SV Elversberg knapp an einer Blamage vorbeigeschrammt. Der Rekordmeister kam zum Abschluss des dritten Spieltages der Fußball-Bundesliga zu einem mühevollen 2:1. Zuvor hatte der RB Leipzig gegen den HSV einen 5:0-Sieg eingefahren.
0: Ostseewelle hier, wir schauen aufs Wetter. Wird langsam entspannter. Der Regen zieht raus, meist trocken. Heute Nacht dann durchweg trocken, aber weiter wolkig bei Tiefstwerten zwischen 13 und 8 Grad. Aktuell haben wir noch 16 Grad bei euch in Ückeritz auf Usedom. 17 Grad sind es im Bentin im Landkreis Nordwestmecklenburg. Im 2-Tage-Trend freundlich. Morgen am Montag nebliger Start, danach aber oft sogar sonnig bei 17 bis 19 Grad. Am Dienstag Sonne und Wolken im Wechsel und zum Abend hin auch wieder regnerischer bei 21 bis 24 Grad. 20.03 Uhr, Ostseewelle, der beste Verkehrsservice für unser Land. Landkreis Vorpommern-Greifswald, der Bahnübergang auf der B111 in Züssow ist noch bis zum 19. September, das ist der nächste Samstag, wegen Gleisarbeiten gesperrt. Bitte folgt hier der Beschilderung, dann könnt ihr ganz entspannt umfahren. Flitzer, Blitzer. Stehen auf der A24 Richtung Hamburg zwischen Zarentin und Galin und in Richtung Berlin hinter Mainburg. Auf der B96 Rügenzubringer Richtung Insel, Höhe Rastplatz Rügenblick. Auf der B104 Chemnitz Richtung Staffenhagen. B109 in Jaznik beidseitig. B191 Ortsausgang Mallis in Richtung Neukalles. In Spornitz stehen sie Richtung Neustadt-Glewe. Auf der B196 zwischen Lankengranitz und Serams. In Röbel auf der Bahnhofstraße. In Stralsund, Vogelwiese in der 30er-Zone und in Waschow Richtung Zarentin. Habt ihr noch was entdeckt? Dann gerne Bescheid sagen auf unserer Studio-Hotline 0381 49 78 110. Denn keiner meldet mehr aktuelle Flitzerblitzer. Ganz egal, wo es für euch heute Abend noch hingeht, kommt sicher an. Ich bin Eike Lange, sag hi.
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0: mit frischen neuen Hits. 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
1: Hey, ich bin Mr. Z und ich wünsche euch ganz viel Spaß mit meiner neuen Single Sometimes I Love You.

Simone aus Wismar hat uns geschrieben, dass sie heute Abend in der Sonntagsschicht die Stellung auf Arbeit hält. Danke an alle wie Simone, die dafür sorgen, dass auch am Wochenende der Laden läuft. Simone hat für euch ein bisschen Motivationsmusik gewünscht in der knallroten Ostseewelle-App. Hier ist für euch Voyage, Voyage.

0: Auch am Abend die meiste Musik mit allen aktuellen Hits. Ostseewelle hier in der nächsten halben Stunde noch mit richtig schöner aktueller Musik von Miles Smith und Neil Horan. Perfekt für alle, die gerade noch im Auto unterwegs sind. Drive safe, ne? Schön vorsichtig fahren. Und wir haben noch einen richtig schönen Gänsehaut-Hit aus den 2010ern für euch. Alan Walker mit Faded. Perfekt, ums Wochenende ausklingen zu lassen. Also, dranbleiben.
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0: Und da sind wir auch schon wieder bei Ostseewelle mit dem Blick zum Wetter. Heute Abend immer entspannter. Der Regen zieht gen Süden ab, von Norden her wird's freundlicher bei Temperaturen um die 18 Grad. Heute Nacht dann meist trocken, aber wolkig bei Temperaturen zwischen 13 und 8 Grad, recht frisch. Im Zertagetrend morgen am Montag dann auch noch bescheiden in Sachen Temperaturen, 17 bis 19 Grad maximal. Dazu nebliger Start in den Tag, aber wenn der Nebel weg ist, oft freundlich. Am Dienstag da richtig warm, 21 bis 24 Grad, Sonne und Wolken im Wechsel, zum Abend hin wieder ein bisschen Regen. 20.30 Uhr, halb neun, Ostseewelle, der beste Verkehrsservice für unser Land. Landkreis Vorpommern-Greifswald. Der Bahnübergang auf der B111 in Züssow ist noch bis nächsten Samstag, das ist der 19. September, wegen Gleisarbeiten voll gesperrt. Bitte folgt ihr unbedingt der Beschilderung, dann könnt ihr ganz entspannt umfahren. Flitzerblitzer stehen. Auf der A24 Richtung Hamburg zwischen Zarentin und Galin und in Richtung Berlin hinter Mainburg. Dann auf der B96 Rügenzubringer Richtung Insel, Höhe Rastplatz Rügenblick. B104 Chemnitz Richtung Staffenhagen. Flitzerblitze auf der B109 Jatznick beidseitig. B191 Ortsausgang Mallis Richtung Neukallis. In Spornitz Richtung Neustadt-Glewe. Auf der B196 zwischen Lankengranitz und Seerams. In Röbel Bahnhofstraße. In Stralsund Vogelwiese in der 30er. In Waschow Richtung Zarentin. Und wenn ihr noch was gesehen habt, ja, einfach Bescheid sagen. Geht ganz schnell auf unserer Studio-Hotline 0381 49 78 110, denn keiner meldet mehr aktuelle Flitzerblitzer.
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0: Ich bin Eike Lange, sag Hi.

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1: Ich bin Tine Klimach. Nach dem CDU-Debakel in Sachsen-Anhalt wächst auch im Bund der Druck auf die Union. Im neuen Insa-Sonntagstrend für die Bild liegt sie bei 20%. Die AfD zieht mit 29% deutlich davon. Trotzdem stellt sich CSU-Chef Markus Söder klar hinter Kanzler Merz.
2: Söder sagte der Bild am Sonntag, von der CSU wird es keinen Kanzlersturz geben. Auch Spekulationen, Unionsministerpräsidenten könnten Merz nach den nächsten Wahlen zum Rücktritt drängen, weist er zurück. Gleichzeitig sagt Söder aber, so wie bisher kann die Bundesregierung nicht weitermachen. Nach dem Ergebnis in Sachsen-Anhalt müsse sie deutlich schneller liefern, zum Beispiel bei hohen Energiepreisen und Sozialmissbrauch. Ob Schwarz-Rot wirklich bis 2029 durchhält, lässt Söder offen. Zoe Tassovali, Nachrichtenredaktion.
1: Beim BRICS-Gipfel in Indien rückt der Nahostkonflikt in den Mittelpunkt. In ihrer gemeinsamen Erklärung zeigen sich die Mitgliedstaaten tief besorgt über die Eskalation und rufen alle Seiten zu größtmöglicher Zurückhaltung auf.
3: Die Staatengruppe ist tief besorgt über die Eskalation der Spannungen im Nahen Osten bzw. Westasien, heißt es hier in einer 140 Punkte umfassenden sogenannten Erklärung von Neu-Delhi. Hinter den Appell, maximale Zurückhaltung zu üben, stellte sich auch der Iran, der dem Bündnis mittlerweile angehört. Das Zustandekommen einer gemeinsamen Erklärung der Staats- und Regierungschefs wird auch als Zeichen der Konsensfähigkeit unter den sehr unterschiedlichen Mitgliedern gewertet. Ein weiteres positives Zeichen ist es, dass der Iran und Staaten am Persischen Golf am Montag im Oman über die umkämpfte Straße von Hormuz sprechen wollen. Aus Neu-Delhi, Dirk Goddard.
1: Bei der Parlamentswahl in Schweden sind die Sozialdemokraten von Ex-Regierungschefin Magdalena Andersson nach ersten Zahlen stärkste Kraft geworden. Die Partei kam dem schwedischen Sender SVT zufolge in der ersten Prognose um 20 Uhr auf 28,4% der Stimmen. Ob das für eine Regierungsbildung reicht, ist aber noch völlig offen. Zum Sport. In der Fußball-Bundesliga hat der FC Bayern am Abend bei Aufsteiger Elversberg mit 2:1 gewonnen. Vorher hatte Leipzig den HSV mit 5:0 besiegt. Außerdem gibt es die erste Trainerentlassung der Saison. Borussia Mönchengladbach trennt sich nach 3 Niederlagen von Eugen Polanski.
4: Kommt entspannt durch den Sonntagabend. Ostseewelle hier mit dem Wetter für die Nacht. Und da verziehen sich jetzt die letzten Schauer. Von Norden her wird es langsam entspannter. Wolken bleiben zwar, aber der Regen nicht. Dazu Tiefstwerte zwischen 13 und 8 Grad. Im Zwei-Tage-Trend wird es morgen am Montag erstmal recht frisch bei 17 bis 19 Grad. Dazu aber freundlich und oft auch den ganzen Tag trocken. Am Dienstag dann wieder ein Stück wärmer bei bis zu 24 Grad. Hier gibt es dann am Abend wieder etwas Regen. Müssen wir nicht so dolle Blumen gießen.
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0: 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Und wir glauben, er könnte euch auch gefallen.
1: Moin, hier ist Uwe 169,5 Wollitzer aus dem Guten Morgen bei Ostseewelle. Und das ist meine neue Single Desire.

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1: Ich bin Katrin Müller. Die Unsicherheit in Nahost hat die Preise an den Tankstellen am Wochenende wieder nach oben getrieben. Auf 2,40 Euro für den Liter Diesel und 2,27 Euro für E10. Im Oman wollen die Außenminister des Irans und der Golfstaaten nun eine Lösung im anhaltenden Konflikt um die Straße von Hormus suchen.
2: Fast ein halbes Jahr Krieg und eine schnelle Öffnung der Meerenge für die internationale Schifffahrt ist nicht in Sicht. Der Iran will zumindest Vorschläge für eine neue Vereinbarung vorlegen und auch Karten zu neuen Routen durch die Straße von Hormuz. Ein Hoffnungsschimmer, denn schon seit Monaten schaffen es die Golfstaaten nur mit Mühe, ihr Öl an den Weltmarkt zu bringen. Erst am Wochenende hatte Saudi-Arabien nach Drohnenangriffen eine Pipeline stilllegen müssen, eine der wenigen Alternativrouten für Ölexporte zum Roten Meer. Tanja Wagner, Nachrichtenredaktion.
1: In Niedersachsen haben Millionen Menschen bei der Kommunalwahl ihre Stimme abgegeben. Als eine der ersten Entscheidungen stand fest, dass das Rathaus in der VW-Stadt Wolfsburg in CDU-Hand bleibt. In der Landeshauptstadt Hannover deutete sich früh an, dass es in 2 Wochen zu einer Stichwahl kommen wird. Nach Auszählung von mehr als 2 Dritteln der Stimmen lag der amtierende Oberbürgermeister von den Grünen deutlich vor seinem SPD-Herausforderer. Es zeichnete sich auch eine recht hohe Wahlbeteiligung insgesamt ab. Verspätete Züge und ewige Baustellen sorgen nach Ansicht von Verkehrsminister Bilger auch für politischen Frust. Gegenüber den Funke-Zeitungen bezeichnete er den Zustand der Bahn als völlig unzureichend.
3: Seit seinem Amtsantritt sprechen ihn die Menschen auf kein Verkehrsthema so häufig an wie auf die Probleme bei der Bahn, sagt Bilger. Deshalb sollen Milliarden da reinfließen und Bauprojekte beschleunigt werden. Bilger warnt aber, bevor es besser wird, wird's erstmal schlechter. Baustellen, Verspätungen. Sind die Strecken dann saniert, sollen die Züge zuverlässiger fahren. Und noch etwas will der Minister ändern. Familien sollen ihre Sitzplätze wieder gemeinsam und günstiger reservieren können. Die Bahn hatte dieses Angebot im vergangenen Jahr abgeschafft. Zoe Tassovali, Nachrichtenredaktion.
1: Zum Fußball. Bayern München ist beim Sensationsaufsteiger SV Elversberg knapp an einer Blamage vorbeigeschrammt. Der Rekordmeister kam zum Abschluss des 3. Spieltags der Bundesliga zu einem mühevollen 2:1. Zuvor hatte RB Leipzig gegen den HSV einen 5:0-Sieg eingefahren.
4: Mit Ostseewelle im Ohr lasst ihr gerade vielleicht ganz entspannt das Wochenende ausklingen. Wir werfen mal fixen Blick aufs Wetter. Heute Nacht meist trocken, aber wolkig und auch recht frisch. Tiefstwerte zwischen 13 und 8 Grad. Im Zwei-Tage-Trend wird es morgen am Montag anfangs erstmal neblig, dann aber richtig schick, oft freundlich und trocken bei maximal 17 bis 19 Grad. Am Dienstag anfangs ähnlich, zum Abend hin oft aber wieder nass bei warmen 21 bis 24 Grad.
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1: Ich bin Katrin Müller. Tanken ist am Wochenende noch einmal teurer geworden. Laut dem Spritpreisportal Tankerkönig kostete Super E10 am Samstag im Schnitt 2,27 Euro, Diesel knapp 2,40 Euro. In der SPD werden deshalb die Rufe nach einem Spritpreisdeckel lauter.
2: Pendler dürfen nicht unter den hohen Preisen leiden, während Mineralölkonzerne extra Profite machen. Das sagt Brandenburgs Ministerpräsident Woidke. Andere Nachbarländer hätten die Höchstpreise flexibel an den Markt angepasst, darunter Polen und Belgien. Die Wirtschaftsweise Schnitzer findet, dass staatliche Hilfen der falsche Weg sind. Deutschland sollte aus ihrer Sicht unabhängiger von Öl und anderen fossilen Brennstoffen werden. Denn die Preise drohen durch die Lage im Nahen Osten generell weiter zu steigen. Zoe Tassovali, Nachrichtenredaktion.
1: Die CDU ist bei den Kommunalwahlen in Niedersachsen einer Hochrechnung zufolge erneut die stärkste Kraft vor der SPD geworden. Die Hochrechnung von Infratest DIMAP im Auftrag des NDR berücksichtigt die Ergebnisse der Stadtratswahlen in den kreisfreien Städten, der Kreistagswahlen in den Landkreisen sowie der Wahl der Regionalversammlung in der Region Hannover. Insgesamt zeichnete sich eine hohe Wahlbeteiligung ab. Nach eigenständigen Hackerangriffen durch künstliche Intelligenz denken große US-Tech-Firmen erstmals darüber nach, die KI-Entwicklung bewusst zu bremsen. Der Anthropic-Chef schlägt vor, 1 bis 2 Jahre Zeit zu gewinnen. Unterstützung bekommt er unter anderem von OpenAI-Chef Altman und Tech-Milliardär Musk.
3: Die KI- und IT-Bosse selbst bekommen es mit der Angst. Bald schon könnte ein KI-Schwarm vielleicht das gesamte Internet übernehmen und riesige Schäden anrichten, warnt der Anthropic-Chef. Die Entwicklung der Turbo-KI-Modelle müsse branchenweit gebremst werden, ergänzt der Boss von OpenAI. Anthropic hat schon interne Kontrollen und Prüfungen angeschoben, die anderen wollen Ähnliches machen. Die Sorge um KI-Risiken nimmt zu. Auch Ex-Präsident Obama warnt und will, dass die Demokraten KI-Strategien entwickeln und zur Priorität machen. Aus den USA, Tina Eck.
1: Zum Fußball. Bayern München ist beim Sensationsaufsteiger SV Elversberg knapp an einer Blamage vorbeigeschrammt. Der Rekordmeister kam zum Abschluss des dritten Spieltags der Bundesliga zu einem mühevollen 2:1. Zuvor hatte RB Leipzig gegen den HSV einen 5:0-Sieg eingefahren.
4: Mit Ostseewelle im Ohr lasst ihr gerade vielleicht ganz entspannt das Wochenende ausklingen. Wir werfen mal fixen Blick aufs Wetter. Heute Nacht meist trocken, aber wolkig und auch recht frisch. Tiefstwerte zwischen 13 und 8 Grad. Im Zwei-Tage-Trend wird es morgen am Montag anfangs erstmal neblig, dann aber richtig schick, oft freundlich und trocken bei maximal 17 bis 19 Grad. Am Dienstag anfangs ähnlich, zum Abend hin oft aber wieder nass bei warmen 21 bis 24 Grad.
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1: Jetzt Carol G. und Bruno Mars mit Still.

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1: Ich bin Katrin Müller. Inmitten der Debatten um Bundeskanzler Friedrich Merz wird die CDU bei den Kommunalwahlen in Niedersachsen landesweit stärkste Kraft. Eine vom NDR veröffentlichte Hochrechnung von Infratest DIMAP sah die Union mit 27,7% vor der SPD mit 24,5%. Die AfD landet auf Platz 3 und könnte deutlich auf 16,5% zulegen. Landesweit kommen die Grünen laut Hochrechnung mit 13,6% auf Rang 4, es folgen die Linke mit 5,9% und die FDP mit 3,6%. Das vorläufige Endergebnis wird erst am Morgen erwartet. Die Unsicherheit in Nahost hat die Preise an den Tankstellen am Wochenende wieder nach oben getrieben. Die kletterten auf 2,40 Euro für den Liter Diesel und 2,27 Euro für E10.
2: Fast ein halbes Jahr Krieg und eine schnelle Öffnung der Meerenge für die internationale Schifffahrt ist nicht in Sicht. Schon seit Monaten schaffen es die Golfstaaten nur mit Mühe, ihr Öl an den Weltmarkt zu bringen. Erst am Wochenende hatte Saudi-Arabien nach Drohnenangriffen eine Pipeline stilllegen müssen, eine der wenigen Alternativrouten für Ölexporte zum Roten Meer. Tanja Wagner, Nachrichtenredaktion.
1: Verspätete Züge und ewige Baustellen sorgen nach Ansicht von Verkehrsminister Bilger auch für politischen Frust. Gegenüber den Funke-Zeitungen bezeichnete er den Zustand der Bahn als völlig unzureichend.
3: Seit seinem Amtsantritt sprechen ihn die Menschen auf kein Verkehrsthema so häufig an wie auf die Probleme bei der Bahn, sagt Bilger. Deshalb sollen Milliarden da reinfließen und Bauprojekte beschleunigt werden. Bilger warnt aber, bevor es besser wird, wird es erstmal schlechter. Baustellen, Verspätungen. Sind die Strecken dann saniert, sollen die Züge zuverlässiger fahren. Und noch etwas will der Minister ändern. Familien sollen ihre Sitzplätze wieder gemeinsam und günstiger reservieren können. Die Bahn hatte dieses Angebot im vergangenen Jahr abgeschafft. Zoe Tassovali, Nachrichtenredaktion.
1: Zum Fußball. Bayern München ist beim Sensationsaufsteiger SV Elversberg knapp an einer Blamage vorbeigeschrammt. Der Rekordmeister kam zum Abschluss des dritten Spieltags der Bundesliga zu einem mühevollen 2:1. Zuvor hatte RB Leipzig gegen den HSV einen 5:0-Sieg eingefahren.
4: Willkommen in der neuen Woche. Ostseewelle hier am Montag. Wir schauen aufs Wetter. Durch die Nacht geht's wolkig, aber trocken bei Tiefstwerten zwischen 13 und 8 Grad. Zum Morgen hin schleicht sich dann ein bisschen Nebel rein, aber sobald der weg ist, bekommen wir einen richtig freundlichen Wochenstart bei maximal 17 bis 19 Grad. Und im Zwei-Tage-Trend geht's dann Dienstag erstmal ähnlich weiter. Gibt Sonne und Wolken im Wechsel bei maximal 24 Grad. Zum Abend hin wird's dann aber schon wieder regnerischer und am Mittwoch geht's dann auch meist dicht bewölkt und regnerisch durch den Tag, vereinzelt mit Gewittern bei bis zu 20 Grad.
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1: Ich bin Katrin Müller. Inmitten der Debatten um Bundeskanzler Friedrich Merz wird die CDU bei den Kommunalwahlen in Niedersachsen landesweit stärkste Kraft. Eine vom NDR veröffentlichte Hochrechnung von Infratest DIMAP sah die Union mit 27,7% vor der SPD mit 24,5% und der AfD, die demnach deutlich auf 16,5% zulegen konnte. CDU-Landeschef Sebastian Lechner sagte, der Unmut über Berlin sei im Wahlkampf spürbar gewesen. Tanken ist am Wochenende noch einmal teurer geworden. Laut dem Spritpreisportal Tankerkönig kostete Super E10 am Samstag im Schnitt 2,27 Euro, Diesel knapp 2,40 Euro. In der SPD werden deshalb die Rufe nach einem Spritpreisdeckel lauter.
2: Pendler dürfen nicht unter den hohen Preisen leiden, während Mineralölkonzerne extra Profite machen. Das sagt Brandenburgs Ministerpräsident Woidke. Andere Nachbarländer hätten die Höchstpreise flexibel an den Markt angepasst, darunter Polen und Belgien. Die Wirtschaftsweise Schnitzer findet, dass staatliche Hilfen der falsche Weg sind. Deutschland sollte aus ihrer Sicht unabhängiger von Öl und anderen fossilen Brennstoffen werden. Denn die Preise drohen durch die Lage im Nahen Osten generell weiter zu steigen. Zoe Tassovali, Nachrichtenredaktion.
1: Nach eigenständigen Hackerangriffen durch künstliche Intelligenz denken große US-Tech-Firmen erstmals darüber nach, die KI-Entwicklung bewusst zu bremsen. Der Anthropic-Chef schlägt vor, 1 bis 2 Jahre Zeit zu gewinnen. Unterstützung bekommt er unter anderem von OpenAI-Chef Altman und Tech-Milliardär Musk.
3: Die KI- und IT-Bosse selbst bekommen es mit der Angst. Bald schon könnte ein KI-Schwarm vielleicht das gesamte Internet übernehmen und riesige Schäden anrichten, warnt der Anthropic-Chef. Die Entwicklung der Turbo-KI-Modelle müsse branchenweit gebremst werden, ergänzt der Boss von OpenAI. Anthropic hat schon interne Kontrollen und Prüfungen angeschoben, die anderen wollen Ähnliches machen. Aus den USA, Tina Eck.
1: Zum Sport. In der Fußball-Bundesliga hat Bayern München beim Sensationsaufsteiger SV Elversberg einen mühevollen 2:1-Sieg geschafft. Davor hatte RB Leipzig gegen den HSV einen 5:0-Sieg eingefahren. Und Tennisprofi Alexander Zverev hat erstmals die US Open gewonnen. Der French Open-Sieger bezwang im Finale in New York den Amerikaner Ben Shelton in 4 Sätzen und holte seinen 2. Grand-Slam-Titel.
4: Willkommen in der neuen Woche. Ostseewelle hier am Montag. Wir schauen aufs Wetter. Durch die Nacht geht's wolkig, aber trocken bei Tiefstwerten zwischen 13 und 8 Grad. Zum Morgen hin schleicht sich dann ein bisschen Nebel rein, aber sobald der weg ist, bekommen wir einen richtig freundlichen Wochenstart bei maximal 17 bis 19 Grad. Und im Zwei-Tage-Trend geht's dann Dienstag erstmal ähnlich weiter. Gibt Sonne und Wolken im Wechsel bei maximal 24 Grad. Zum Abend hin wird's dann aber schon wieder regnerischer und am Mittwoch geht's dann auch meist dicht bewölkt und regnerisch durch den Tag, vereinzelt mit Gewittern bei bis zu 20 Grad.
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1: Ich bin Katrin Müller. Inmitten der Debatten um Bundeskanzler Merz wird die CDU bei den Kommunalwahlen in Niedersachsen landesweit stärkste Kraft. Eine vom NDR veröffentlichte Hochrechnung von Infratest DIMAP sah die Union mit 27,7% vor der SPD mit 24,5%. Die AfD landet auf Platz 3 und könnte